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2: 5:01. 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
1: 9 Minuten vor 2.

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2: 6:02.

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1: Heiß wie der Sommer. 3:04.

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2: Gleich 20 vor 3. 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
2: Gleich halb vier.

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1: Gleich 5:04 Uhr.

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1: 6 nach 4.

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1: 3 vor halb 5.

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4: 7 nach 5.

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2: 5:30.

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3: 18 Minuten vor 6.
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2: Im Studio Gisela Hoff. Solaranlagen haben in China erstmals Kohlekraftwerke bei der installierten Leistung überholt. Ende Juli verfügten Photovoltaikanlagen über 1.286 Gigawatt Leistung. Kohlekraftwerke kamen auf 1.285 Gigawatt. Damit entfielen 31,5% der gesamten installierten Stromerzeugungskapazität auf Solarenergie. China treibt den Ausbau der Photovoltaik seit Jahren massiv voran, besonders im Westen und Nordwesten des Landes. Deutschland hat Russland jetzt offiziell für den mutmaßlichen Drohnenanschlag auf den Flughafen Leipzig verantwortlich gemacht. Bundeskanzler Merz hatte schon zuvor von harten Maßnahmen gegen die Verantwortlichen gesprochen.
3: Deutschland ist stärker ins Fadenkreuz hybrider Angreifer gerückt. Das zeigt nicht zuletzt der Angriff vom 4. August auf dem Flughafen in Leipzig. Sie werden dafür bezahlen.
2: Nun soll es eine Zeitenwende 2.0 geben. Angekündigt wurden unter anderem weitere Sanktionen gegen Russland und noch größere Waffenlieferungen an die Ukraine. Eine Studie der Technischen Universität München stellt die bisherige Klimabilanz von Elektroautos in Frage. Über ihren gesamten Lebenszyklus verursachen batterieelektrische Fahrzeuge demnach im Durchschnitt rund 41% weniger Treibhausgase als vergleichbare Verbrenner. Professor Thomas Hoffmann, der Präsident der TU München auf Welt.
4: Die Frage ist, welche Messgrößen hinterlege ich dieser Strategie, um auch Erfolg zu messen? Die EU möchte bis 2030 188 Millionen Tonnen CO2 im Automobilsektor einsparen. Das wird nach dem heutigen Stand nicht erreicht werden, und zwar um ungefähr 100 Millionen Tonnen wird es verfehlt werden. Das Ziel dieses Klimaschutzes können wir nur dann erreichen, wenn wir andere Hebel nutzen jenseits des Antriebsstrangs. Das heißt hin in neue Batterietechnologien, andere Antriebstechnologien, zurück bis zum grünen Stahl.
2: Die EU berücksichtigt bei ihren Flottenvorgaben nur die direkten Emissionen während der Fahrt und setzt E-Autos deshalb mit 0 Gramm CO2 pro Kilometer an. Die TU München kritisiert diese Berechnung als substanzielle Fehlsteuerung und fordert, auch Herstellung, Rohstoffgewinnung, Stromversorgung und Recycling einzubeziehen.
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2: Im Studio Gisela Hoff. Solaranlagen haben in China erstmals Kohlekraftwerke bei der installierten Leistung überholt. Ende Juli verfügten Photovoltaikanlagen über 1286 Gigawatt Leistung. Kohlekraftwerke kamen auf 1285 Gigawatt. Damit entfielen 31,5% der gesamten installierten Stromerzeugungskapazität auf Solarenergie. China treibt den Ausbau der Photovoltaik seit Jahren massiv voran, besonders im Westen und Nordwesten des Landes. Deutschland hat Russland jetzt offiziell für den mutmaßlichen Drohnenanschlag auf den Flughafen Leipzig verantwortlich gemacht. Bundeskanzler Merz hatte schon zuvor von harten Maßnahmen gegen die Verantwortlichen gesprochen.
3: Deutschland ist stärker ins Fadenkreuz hybrider Angreifer gerückt. Das zeigt nicht zuletzt der Angriff vom 4. August auf dem Flughafen in Leipzig. Sie werden dafür bezahlen.
2: Nun soll es eine Zeitenwende 2.0 geben. Angekündigt wurden unter anderem weitere Sanktionen gegen Russland und noch größere Waffenlieferungen an die Ukraine. Eine Studie der Technischen Universität München stellt die bisherige Klimabilanz von Elektroautos in Frage. Über ihren gesamten Lebenszyklus verursachen Batterieelektrische

0: elektrische Fahrzeuge demnach im Durchschnitt rund 41% weniger Treibhausgase als vergleichbare Verbrenner. Professor Thomas Hoffmann, der Präsident der TU München auf Welt.
1: Die Frage ist, welche Messgrößen hinterlege ich dieser Strategie, um auch Erfolg zu messen? Die EU möchte bis 2030 188 Millionen Tonnen CO2 im Automobilsektor einsparen. Das wird nach dem heutigen Stand nicht erreicht werden, und zwar um ungefähr 100 Millionen Tonnen wird es verfehlt werden. Das Ziel dieses Klimaschutzes können wir nur dann erreichen, wenn wir andere Hebel nutzen jenseits des Antriebsstrangs. Das heißt hin in neue Batterietechnologien, andere Antriebstechnologien, zurück bis zum grünen Stahl.
0: Die EU berücksichtigt bei ihren Flottenvorgaben nur die direkten Emissionen während der Fahrt und setzt E-Autos deshalb mit 0 Gramm CO2 pro Kilometer an. Die TU München kritisiert diese Berechnung als substanzielle Fehlsteuerung und fordert, auch Herstellung, Rohstoffgewinnung, Stromversorgung und Recycling einzubeziehen.
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2: Im Studio Gisela Hoff. Solaranlagen haben in China erstmals Kohlekraftwerke bei der installierten Leistung überholt. Ende Juli verfügten Photovoltaikanlagen über 1286 Gigawatt Leistung. Kohlekraftwerke kamen auf 1285 Gigawatt. Damit entfielen 31,5% der gesamten installierten Stromerzeugungskapazität auf Solarenergie. China treibt den Ausbau der Photovoltaik seit Jahren massiv voran, besonders im Westen und Nordwesten des Landes. Deutschland hat Russland jetzt offiziell für den mutmaßlichen Drohnenanschlag auf den Flughafen Leipzig verantwortlich gemacht. Bundeskanzler Merz hatte schon zuvor von harten Maßnahmen gegen die Verantwortlichen gesprochen.
3: Deutschland ist stärker ins Fadenkreuz hybrider Angreifer gerückt. Das zeigt nicht zuletzt der Angriff vom 4. August auf dem Flughafen in Leipzig. Sie werden dafür bezahlen.
2: Nun soll es eine Zeitenwende 2.0 geben. Angekündigt wurden unter anderem weitere Sanktionen gegen Russland und noch größere Waffenlieferungen an die Ukraine. Eine Studie der Technischen Universität München stellt die bisherige Klimabilanz von Elektroautos in Frage. Über ihren gesamten Lebenszyklus verursachen batterieelektrische Fahrzeuge demnach im Durchschnitt rund 41% weniger Treibhausgase als vergleichbare Verbrenner. Professor Thomas Hoffmann, der Präsident der TU München auf Welt.
4: Die Frage ist, welche Messgrößen hinterlege ich dieser Strategie, um auch Erfolg zu messen? Die EU möchte bis 2030 188 Millionen Tonnen CO2 im Automobilsektor einsparen. Das wird nach dem heutigen Stand nicht erreicht werden, und zwar um ungefähr 100 Millionen Tonnen wird es verfehlt werden. Das Ziel dieses Klimaschutzes können wir nur dann erreichen, wenn wir andere Hebel nutzen jenseits des Antriebsstrangs. Das heißt hin in neue Batterietechnologien, andere Antriebstechnologien, zurück

0: bis zum grünen Stahl.
1: Die EU berücksichtigt bei ihren Flottenvorgaben nur die direkten Emissionen während der Fahrt und setzt E-Autos deshalb mit 0 Gramm CO2 pro Kilometer an. Die TU München kritisiert diese Berechnung als substanzielle Fehlsteuerung und fordert, auch Herstellung, Rohstoffgewinnung, Stromversorgung und Recycling einzubeziehen.
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Good morning live, buenos dias, Gran Canaria, einen wunderschönen guten Morgen. Na, schon wach oder tut ihr nur so, egal ob ihr gerade euren ersten Kaffee schlürft, auf dem Weg zur Arbeitszeit oder schon am Strand liegt, hier ist das Radiofrühstück auf Mixradio Gran Canaria. Wir servieren euch heute wieder die wichtigsten Mahlzeiten des Tages und das ist natürlich gute Musik, gute Laune und jede Menge Information. Also Lautstärke hoch, Sorgen runter und Kaffee nachfüllen. Mixradio Gran Canaria, wir machen euch wach, bevor die Sonne es schafft. Also es geht los mit dem Radiofrühstück und ihr könnt uns natürlich hören auf den Frequenzen 101.1, 104.8 und natürlich weltweit auf mixradiograncanaria.eu, wenn ihr auf unsere Webseite geht und den Kopfhörer anklickt oder auf TuneIn oder radio.de, whatever you want. Ich freue mich auf euch und ich bin heute allein im Studio. Der liebe Herr Wackelkontakt ist ja wieder in seinem wochenlangen Urlaub, was soll ich sagen? Ich gönn's ihm. Er ist ja auch schon älter, da braucht er mehr Urlaub. Und ich freue mich aber trotzdem wieder nächsten Mittwoch auf ihn. So, und Netzwerke dürfen wir nicht vergessen, soziale, und zwar Facebook heißen wir Mixradio Gran Canaria New Generation und auf Instagram Mixradio_Gran Canaria. Und jetzt schauen wir ganz alleine raus und ich kann euch melden, wir haben wunderschönen blauen Himmel, paar Wölkchen hinten in Richtung El Tablero, aber ich glaube, die werden sich noch verabschieden, aber dazu kommen wir gleich. Ansonsten ist es windstill, es sind angenehme Temperaturen und mein Benjamin da drüben macht mir immer noch sehr zu schaffen, aber wir hoffen, ihr kriegt es hin. Wenn nicht, werden wir einen Gartenschlauch rüberlegen, weil er sieht wirklich verdurstet aus. Ja, ansonsten würde ich sagen, wir machen jetzt erstmal ein bisschen Musik und dann kommen wir zu Wetter, Ebbe und Flut. Alles, was ihr müsst, wenn ihr heute an den Strand geht. Aber zuerst kommt dann erstmal Julio Iglesias. Me va, me va, me va, me va. Natürlich kommt er nicht. Warum kommt er nicht? Weil er erst jetzt kommt. Ah, geht doch. Macht man es richtig jetzt.

Me va. Julio Iglesias. So, wir gehen an den Strand zuerst mal. Und da war heute Morgen um 4.52 Uhr schon mächtig was los. Da war nämlich die Flut. Dann die nächste Ebbe, das heißt frei für den Strandspaziergang, die ist um 10.57 Uhr. Die nächste Flut kommt dann wieder um 17.11 Uhr und die nächste Ebbe heute Nacht um 23.20 Uhr. Dann der Sonnenaufgang war unspektakulär, um es mal so zu formulieren, um 7.42 Uhr und der Sonnenuntergang wird erwartet um 20.22 Uhr. Ja, die liebe Sonne wird etwas fauler. Dann Mondaufgang, der war um 23.36 Uhr und der Monduntergang wird sein um 12.51 Uhr. Dann, ich könnte sagen, schaut aus dem Fenster, was den Wetterbericht anbelangt. Ich werde ihn aber trotzdem vorlesen. Und zwar in Maspalomas ist es den ganzen Tag sonnig bei Temperaturen von 23 bis 29 Grad. In der Nacht verdecken einzelne Wolken den Himmel bei Tiefstwerten um die 24 Grad. Also die Temperaturen, wo AEMET vorgesagt hatte, mit 35 Grad, sind noch nicht zu spüren. Wir warten einfach ab. In der Ruhe liegt die Kraft. So, dann kommen wir erstmal zur Luftqualität. Und zwar, Luftqualität ist wieder mittel. Sie ist ähnlich wie gestern, also sie ist nicht ganz so hervorragend. Ja, ein bisschen Sand in der Luft, man hat es heute Morgen gesehen, in Richtung Berge, aber es geht eigentlich noch alles. Dann UV-Index momentan noch niedrig, aber wenn ihr den Strandspaziergang machen wollt, bei der Ebbe trotzdem gut eincremen. Um 12 Uhr geht er wieder extrem hoch und zwar heute auf 10. Das ist ganz schön viel. So, dann, was habe ich noch zu bieten? Niederschlag. Es wird kein Niederschlag erwartet. Und das kann ich heute unterschreiben. Ich bin ja manchmal vorsichtig, aber auf jeden Fall, das passt schon. Dann, die Sichtweite liegt bei 26 Kilometer. Auch in Ordnung. Und da gehen gleich liebe Grüße an Peter von der Strandarena. Der hat mir gestern ein Bild geschickt. Er konnte von einer Insel zur anderen gucken. Da waren 40 Kilometer Entfernung. Und man hat alles gesehen. Unglaublich. Da kann ich mit meinen 26 Kilometer heimgehen. So, Luftfeuchtigkeit. Das bin ich auch firm damit. Und zwar 71%. Und die Autos waren heute pitschepatsche nass. Dann der Beleuchtungsgrad des Mondes, der liegt bei 72% und der nächste Vollmond, ja, man glaubt, das kam immer schon wieder in 24 Tagen. Dann schauen wir mal rund um die Insel, wie die Temperaturen momentan sind. Es ist relativ warm, also das muss man schon sagen, es liegt schon Kalima ein bisschen in der Luft. Und zwar San Fernando haben wir 24 Grad, in San Bartolomé de Tirajana 24 Grad, in Las Palmas 22 Grad, in Agaete 23 Grad, Atenada im Moment 20 Grad, in Teror 19 Grad, in Tejeda haben wir 20 Grad und in Mogán Beach, also unten am Hafen, da haben wir 24 Grad und Arucas darf auch nicht fehlen, die haben 20 Grad. So, dann hüpfen wir aufs Festland und da ist vom Herbst noch nichts zu spüren. Und zwar in Madrid, da haben wir Sonne pur bei 36 Grad, in Barcelona Sonne 31 Grad, Bilbao teilweise bewölkt 26 Grad, in A Coruña teilweise bewölkt 24 Grad. Dann schauen wir in Vigo vorbei, auch da Sonne pur 28 Grad, Salamanca Sonne 33 Grad, alter Falter, Ciudad Real Sonne 37 Grad und in Sevilla, da wird es jetzt komischerweise heiß, im Sommer ging es eigentlich, aber Sevilla ist Spitzenreiter mit Sonne bei 39 Grad, Malaga Sonne 28 Grad, Almeria teilweise bewölkt 29 Grad, in Murcia Sonne 34 Grad, in Valencia Sonne 31 Grad. Dann hüpfen wir rüber nach Palma de Mallorca und die haben auch Sonne pur bei 33 Grad. Und ich kann wieder nur wiederholen, in Las Palmas wird heute 28 Grad erwartet bei Sonnenwolkenmix. So, dann, wir werden heute klettern. Wir klettern auf die Zugspitze und da wird uns erreichen zwar teilweise Bewölkung bei 7 Grad.
In Zürich teilweise bewölkt, 27 Grad. In Freiburg teilweise bewölkt, 27 Grad. In Stuttgart teilweise bewölkt, 25 Grad. In Karlsruhe teilweise bewölkt, 26 Grad. Frankfurt bewölkt, 24 Grad. Köln bewölkt, 22 Grad. Auch in Kassel haben wir Bewölkung bei 22 Grad. In Hannover bewölkt, 22 Grad. In Hamburg haben wir 21 Grad bei Regen. Und in Kiel, auch da regnet es bei 20 Grad. Rostock Regen bewölkt 21 Grad, Berlin bewölkt 22 Grad, in Magdeburg bewölkt 23 Grad. In Leipzig, auch da haben wir teilweise Bewölkung bei 22 Grad, in Dresden teilweise Bewölkung 23 Grad. In München wunderbares Biergartenwetter und zwar bei teilweise Bewölkung und 25 Grad. Auch in Wien schiebt sich ab und zu mal ein Wölkchen für die Sonne, ansonsten 28 Grad. In Salzburg Bewölkung, Sonne, alles dabei bei 26 Grad. Und das gleiche haben wir auch in Dijon bei 27 Grad. Dann schauen wir noch in Luxemburg vorbei und da haben wir teilweise bewölkt 21 Grad. In Brüssel teilweise bewölkt 20 Grad. Und last but not least Amsterdam. Und da haben wir Regen, Sonnenwolken, also all in bei 20 Grad. So, dann würde ich sagen, Wetter haben wir hinter uns und wir haben ein traumhaftes Wetter. Ich habe es schon gepostet, ihr könnt euch überzeugen. So, wir machen ein bisschen Musik, kürze mal die dazu. Media, Idea, dann gehen wir in die Werbung und dann machen wir vielleicht noch ein bisschen Musik. Und zwar lassen wir dann Luis ran, Luis Fonsi mit Mi Despido. Viel Spaß!

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Orishas, Ei und Sun. So, wir kommen zu den kuriosen Feiertagen. Und zwar, der erste wäre der Bison-Tell-Yell Day in den Vereinigten Staaten. Was sie jetzt mit dem Bison mit den Vereinigten Staaten und dem 200. Jubiläum dazu haben, wird nicht erklärt, aber es ist kurios. Dann haben wir heute den Coconut Day, World Coconut Day 2026. Und wer hat die Kokosnuss geklaut? Kennen wir alle noch das Lied, und eine Antwort liefert der internationale Tag der Kokosnuss, und der ist heute. Also wer heute Lust hat auf eine Kokosnuss, anstoßen. Dann lecker, mag ich auch gern, zwar Blaubeereis am Stieltag. Das haben auch die Amerikaner erfunden, auch lecker. Also das würde ich auch jetzt gern essen. Und dann haben wir noch den Tag der Weltkuh. Welttag der Kuh, World Cow Day. Ja, ich finde, es ist schön, dass sie auch einen eigenen Feiertag haben. So, und dann kommen wir zu den Namenstagen. Und Ralf gibt mir immer gern ein oder zwei Namen und meint dann, er ist ganz groß drauf. Aber ich habe mich da jetzt mal ein bisschen schlau gemacht. Und allein, um was es bei den Namen geht und was für eine schöne Anekdote aus Paris es davon gibt. Und zwar die Namenstage, sie entstammen dem jahrhundertalten Tradition der katholischen Kirche. Und Namenstage dienen der Feier des namensgebenden Schutzpatrons. Auch heute werden Namenstage in manchen Regionen wie zweite Geburtstage gefeiert, wobei es dabei immer noch auf die jeweilige Konfession ankommt. In katholischen und in orthodoxen Gebieten sind Feiern des Namenstags durchaus noch üblich. Bei den Protestanten sind sie aus der Mode gekommen. Und ja, eine schöne Tradition, wie ich finde, gibt's in Frankreich. Viele Pariser Radiosendungen und Stationen und das französische Fernsehen France 2 pflegen hierzulande ungewöhnlichen Brauch. Und zwar Abend für Abend schließen sie an die Wetternachrichten die Bekanntgabe der Namen der Heiligen an, die am nachfolgenden Tag gefeiert werden. Und zwar sagen sie da, bitte vergessen Sie nicht, wir feiern morgen Adele. Adele ist ganz gerührt und wird ihr dann, wenn ihr dann praktisch gratuliert wird, ja. Und die Tradition beruht in sonst vermeintlichen, so laizistischen Frankreich auf den tiefen katholischen Wurzeln. Man wird besagten Namenstag würdigen, auch wenn dieser Tag der 24. Dezember ist und nicht selten im Weihnachtstrubel versinkt. Besagt Adele, das teilt sich übrigens ihren Namenstag in Deutschland mit Adam, Eva, Hanno und Adalbert. Sie alle begehen auch hierzulande ihren Namenstag in besonders traditionsbewussten Familien. Ja, das finde ich eine schöne Sache, was die Franzosen da machen. Und ich kann euch sagen, so, wenn der Ralf zuhört, der weiß immer, was Namenstage sind. Und zwar heute haben Namenstage der 2.9. Und zwar Emrich, Franz, Ingrid, Raquel, Ingrida, Salomon, Rebecca, Lyntia, René, Linda, Beatrice, Salomone und Insa hat heute Namenstag, Simika, Selim, Francisco, Paco, der hat auch Namenstag, Francesco, Salman, Bogdan, Wolfs Indis, habe ich noch nie gehört, Octavian, Maivi und, ich hoffe, ich spreche es richtig aus, Solamane, ja, hat heute auch Namenstag. Also, wir sagen Felicidades und das werde ich im nächsten Mal dem lieben Ralf sagen, was Namenstage sind. Nicht nur ein, zwei und dann nur vielleicht ein Mann oder eine Frau. So geht's ja gar nicht. So, wir machen wieder Musik. Mana mit Mariposa Tracionada und wunderschönes Lied, wer es versteht. Mago de Oz mit El Mamut Chiquitito.

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2: Genau das. Café Mozart 2 freut sich auf euch und bietet euch musikalische Schmankerl heute. Und zwar von 12 bis 15 Uhr ist der Romato Modesto für euch da. Dann von 18 bis 20 Uhr Pimienton Hernandez. Mit seinem Saxophon begeistert er die Gäste. Dann von 20 bis 22 Uhr Alberto, der begeistert mit großartiger Show und Gitarre. Und dann beendet der Abend von 22 bis 0 Uhr der Roberto Modesto wieder mit seiner lateinamerikanischen Musik. So, es soll ja wieder heiß werden und auch in Deutschland soll die Temperaturen wieder hochgehen auf 35 Grad. Und darum habe ich jetzt einmal ein paar Fragen rausgesucht und Antworten natürlich für Hitzetipps. Und wir fangen gleich mal mit an. Und zwar, hilft es noch zu lüften oder sollte man die Fenster lieber zulassen? Ja, ich bin da auch der Meinung. Und zwar, bei Hitze sollte man die Fenster geschlossen halten, um die warme Außenluft draußen zu lassen. Lüften dann erst, wenn es draußen kühler ist als drinnen, also nachts oder in den frühen Morgenstunden. Und zusätzliche Abkühlungen bringen feuchte Tücher vor dem offenen Fenster. Oder durch die Verdunstung wird die Umgebung Wärme entzogen und die sogenannte Verdunstkälte abgenommen. Das ist ein guter Tipp, ganz einfach und man kann auch sich nicht erkälten. Ich bin kein Freund von Klimaanlagen zum Beispiel. Ja, was ist ein Hitzschlag und wie reagiere ich darauf? Also, beim Hitzschlag kann der Körper die Temperaturen von außen nicht mehr regulieren und durch Schwitzen ausgleichen. Also typische Symptome, passt da auf, sind Übelkeit und Erbrechen, Kopfschmerzen, Wahrnehmungsstörungen und Verlangsamung. Also in diesem Fall sofort in den Schatten gehen oder in einen kühlen Raum sich begeben. Viel Flüssigkeit mit etwas Salz trinken, das geht ja beim Schwitzen verloren. Kalte Umschläge an Beinen, Bauch und Nacken helfen, die Körpertemperaturen schnell wieder herunter zu regulieren. Und wenn es natürlich ganz schlimm wird, sofort zum Arzt. Und das werden manche nicht so freuen. Warum sollte ich mich bei Hitze nicht im Bikini sonnen? Tja, hier undenkbar, aber ich erkläre es euch. Auf der nackten Haut verdunstet Flüssigkeit sofort. Folge, der Körper kann die Temperaturen schlecht regulieren. Überhitzung droht, also besser ist es, ein T-Shirt zu tragen. Zwischen Stoff und Haut bildet sich ein Flüssigkeitsfilm, der die Haut schützt und zur Abkühlung beiträgt. Und jetzt auch ganz wichtig, wie schütze ich Babys vor Hitze? Ein Baby hat in der Sonne nichts verloren und ist am besten durch Kleidung geschützt, und zwar an allen Körperteilen. Und das Wichtigste, ein Sonnenhut. Empfehlenswert sind Naturmaterialien wie zum Beispiel Baumwolle. Ein Wollemix ist am besten, weil er die Körpertemperatur gut reguliert und sogar hinunterkühlt. So, einen machen wir noch. Ja, aber ich habe noch einige Tipps für euch. Aber da müssen wir in die Werbung. Und zwar, wie erkenne ich es, ob es meinem Baby zu heiß ist? Ein Baby reagiert mit geröteter Haut, schnellem Atmen, starkem Schwitzen oder Unruhe. Also achtet auf die Anzeichen wie Schläfrigkeit, Apathie oder ein heißes Gesicht. Wenn Sie dieses Symptom bemerken, also ergreift da die Maßnahmen, um euer Baby abzukühlen und sucht gegebenenfalls einen Arzt auf. Aber ich bin der Meinung, Babys haben überhaupt nichts in der Hitze zu tun. Meine Meinung. So, wir machen ein bisschen Musik, dann gibt es die Weltnachrichten und dann habe ich noch einige Hitzetipps für euch. Alvaro Soler, ihr habt schon gemerkt, die nächste Stunde wird auch Spanisch bleiben. Die letzte war Spanisch, es kommt halt einfach Spanisch vor. Alvaro Soler, El Mismo Sol, und dann haben wir noch Maquis mit El Temperamento. Viel Spaß.

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2: Im Studio Gisela Hoff. Solaranlagen haben in China erstmals Kohlekraftwerke bei der installierten Leistung überholt. Ende Juli verfügten Photovoltaikanlagen über 1286 Gigawatt Leistung. Kohlekraftwerke kamen auf 1285 Gigawatt. Damit entfielen 31,5% der gesamten installierten Stromerzeugungskapazität auf Solarenergie. China treibt den Ausbau der Photovoltaik seit Jahren massiv voran, besonders im Westen und Nordwesten des Landes. Deutschland hat Russland jetzt offiziell für den mutmaßlichen Drohnenanschlag auf den Flughafen Leipzig verantwortlich gemacht. Bundeskanzler Merz hatte schon zuvor von harten Maßnahmen gegen die Verantwortlichen gesprochen.
3: Deutschland ist stärker ins Fadenkreuz hybrider Angreifer gerückt. Das zeigt nicht zuletzt der Angriff vom 4. August auf dem Flughafen in Leipzig. Sie werden dafür bezahlen.
2: Nun soll es eine Zeitenwende 2.0 geben. Angekündigt wurden unter anderem weitere Sanktionen gegen Russland und noch größere Waffenlieferungen an die Ukraine. Eine Studie der Technischen Universität München stellt die bisherige Klimabilanz von Elektroautos in Frage. Über ihren gesamten Lebenszyklus verursachen batterieelektrische Fahrzeuge demnach im Durchschnitt rund 41% weniger Treibhausgase als vergleichbare Verbrenner. Professor Thomas Hoffmann, der Präsident der TU München auf Welt.
4: Die Frage ist, welche Messgrößen hinterlege ich dieser Strategie, um auch Erfolg zu messen? Die EU möchte bis 2030 188 Millionen Tonnen CO2 im Automobilsektor einsparen. Das wird nach dem heutigen Stand nicht erreicht werden, und zwar um ungefähr 100 Millionen Tonnen wird es verfehlt werden. Das Ziel dieses Klimaschutzes können wir nur dann erreichen, wenn wir andere Hebel nutzen jenseits des Antriebsstrangs. Das heißt hin in neue Batterietechnologien, andere Antriebstechnologien, zurück bis zum grünen Stahl.
2: Die EU berücksichtigt bei ihren Flottenvorgaben nur die direkten Emissionen während der Fahrt und setzt E-Autos deshalb mit 0 Gramm CO2 pro Kilometer an. Die TU München kritisiert diese Berechnung als substanzielle Fehlsteuerung und fordert, auch Herstellung, Rohstoffgewinnung, Stromversorgung und Recycling einzubeziehen.
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So, wir haben Mittwoch, den 2. September, 10 Uhr und 5 Minuten und bei uns geht's weiter mit den Hitzetipps. Und zwar, was gehört bei Hitze in eine Reiseapotheke? Also Mittel gegen Kopfschmerzen und Übelkeit, Salztabletten, Sonnenschutz, sollte Lichtschutzfaktor 50 sein und Verbandsmaterial für kalte Umschläge. Aber Medikamente können nur die Symptome, aber nicht die Ursachen für Hitzebeschwerden beheben. Und zwar errät, es wird geraten, also zwischen 12 und 17 Uhr sollte man sich bei der Hitze nicht draußen aufhalten. Die Temperaturspitze wird meist erst am Nachmittag erreicht. Also unser Reden. Jetzt die Frage, ist die Wasserqualität bei Hitze schlechter? Ja, im Sommer kann die Wasserqualität tatsächlich schlechter sein. In offenen Gewässern kommt es bei Hitze häufig zur Vermehrung von fiesen Bakterien, also Blaualgen oder Vibrionen. Und die können zu schweren Infektionen bei vorerkrankten Menschen sogar zum Tod führen. Auch die Qualität des Trinkwassers kann schlechter werden. Höhere Temperaturen beschleunigen den Chlorabbau in Versorgungsnetzen, wodurch die Desinfektion weniger effektiv wird. Im Sommer vermehren sich Bakterien in Rohren, Zisternen oder in Hausinstallationen stärker, was einen fauligen Geruch und Gesundheitsrisiken steigert. Jetzt kommen wir zu den Tieren und zwar, wie erkenne ich, ob es meinem Hund oder meiner Katze zu heiß ist? Also verstärktes Hecheln, unruhiges Verhalten, Apathie oder auch eine erhöhte Körpertemperatur können sowohl bei Hunden als auch Katzen erste Überhitzungsanzeichen sein. Bei Katzen sind das auch eine trockene Nase und vermehrtes Putzen, während sich bei Hunden die Zunge dunkel färben kann. Und wie kühle ich mein Haustier ab? Also, und um mein Haustier bei Hitze abzukühlen, ist es wichtig, genügend Schattenplätze und Wasser anzubieten. Zusätzlich sollte man kühle Unterlagen zur Verfügung stellen. Auch das Anbieten von Eis, zum Beispiel Hundeeis oder gefrorene Leckerlis, können eine willkommene Erfrischung sein. Und ich weiß auch, unser Dr. Wörle ist zwar noch in Urlaub, aber ab 15. wieder für euch da. Der hat diese Kältematten. Ich kann sie wirklich nur empfehlen für Hund oder Katze. Ja, und jetzt das Thema überhaupt. Ab wann ist es im Auto tödlich für Hunde? Für Hunde kann es im Auto schon ab 20 Grad lebensgefährlich sein, dass sich im Inneren ein Hitzestau bildet. Bei mehr als 40 Grad kann drin es schneller 66 Grad heiß werden. Und das ist natürlich absolut tödlich. Also Hunde haben im Auto bei Hitze überhaupt nichts verloren. Und das hat mich jetzt gerade aggressiv gemacht und da kommen wir zum nächsten Thema. Macht Hitze auch aggressiv? Ja, schon seit mehr als 50 Jahren untersuchten Wissenschaftler den Zusammenhang von Hitze, Aggression und Gewaltbereitschaft. Und ja, es gibt einen messbaren Zusammenhang. Je heißer die Umgebung, desto hitziger die Gemüter. Der Präventiv-Ernährungsmediziner Fleck vermutet als einen Grund, dass wir durch Schwitzen viel mehr Magnesium als sonst verlieren und die Magnesium, unser Stressmineral ist, nimmt die Stresstoleranz ab. Also wir sind launisch, aggressiv und reizbar und man empfiehlt natürlich bei Hitze entsprechende Nahrungsergänzungsmittel. Also wir brauchen Magnesium, um einen kühlen Kopf zu bewahren. So, wir machen wieder ein bisschen Musik und natürlich geht's bei uns Spanisch weiter mit Carlos Bauto und Juan Pardo. Dann gehen wir die Werbung und dann gibt's gleich noch mehr Hitzetipps.

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So, wir machen weiter mit unseren Hitzetipps. Und zwar die nächste Frage, die sich stellt: Kann man im Auto Sonnenbrand bekommen? Ja, und zwar blockiert die Windschutzscheibe einen Teil der UVB-Strahlung, dass die Seitenfenster aber lassen noch gefährlichere UVA-Strahlung durch. Also, was ich immer sage, eincremen. So, und das ist die Frage, wo sich viele im Büro manchmal stellen, auch bei uns. Kann ich bei Hitze schlechter denken? Ja, Studien belegen, dass Hitze ab 30 Grad den kognitiven Leistungsfähigkeiten beeinträchtigt. Die Folge: eine Verschlechterung der Merkfähigkeit. Oh, das kann ich unterschreiben. Die Informationsverarbeitung und die Denkgeschwindigkeit. Ja, und wie viel muss ich jetzt trinken? Also, Experten empfehlen bei Hitze 2 bis 3 Liter Flüssigkeit, am besten natürlich lauwarmen Tee oder Wasser. Aber wer deutlich mehr als die empfohlene Menge trinkt, kann den Stoffwechsel und den Mineralhaushalt des Körpers durcheinander bringen. Also, wer zu viel trinkt, ist auch nicht richtig. Wie man es macht, ist falsch. Was hilft gegen geschwollene Beine und Füße? Ja, bei Hitze weiten sich die Gefäße und die Blutzirkulation verlangsamt sich. Dadurch kann man vorwiegend in den Beinen Flüssigkeit ins Gewebe gelangen. Sie schwellen an, vermeiden sie langes Stehen, also lagert die Beine hoch. Auch Wechselduschen oder kaltwarme Fußbäder helfen. Welche Medizin verträgt sich nicht mit Sonne? Einige Medikamente können die Haut lichtempfindlicher machen und in der Sonne zu unerwünschten Reaktionen führen. Dazu gehören bestimmte Antibiotika, Antidepressiva, Entwässerungsmittel und Schmerzmittel mit Wirkstoffen wie Diclofenac oder Ibuprofen. Auch Johanniskraut kann die Haut empfindlicher machen. Ja, diese Frage ergibt sich hier eigentlich weniger. Und zwar: darf man mit Minirock-Sandalen und Shorts ins Büro? Egal wie heiß es ist, der Chef kann immer verlangen, dass seine Mitarbeiter angemessene Kleidung tragen. Was angemessen ist, entscheiden die Gepflogenheiten in der Firma. Wo sonst auch eher ein lässiger Stil gepflegt ist, sind Shorts und ärmellose Oberteile bei 30 Grad in Ordnung. Doch, ja, wo Anzug und Kostüme üblich sind, stehen die Chancen auf kurze Hosen natürlich schlecht. Ja. Wir sehen, bei uns geht es schon etwas lässiger zu. Ja, und was soll ich bei tropischen Temperaturen essen? Also, meidet schweres, fettiges und scharfes Essen, so etwa Eiweiß aus rotem Fleisch oder Käse, ist ja schwer verdaulich. Der Prozess erzeugt die sogenannte Thermogenese. Ja, der Körper wird von innen heraus erhitzt, das Schwitzen verstärkt, und man sollte also lieber leichte, wasserreiche und gute verdauliche Speisen essen. Und eins haben wir noch, bevor wir wieder Musik machen, und dann kommen ja schon unsere Lokalnachrichten. Und zwar: helfen Zwiebeln bei Hitze? Ja, denn Zwiebeln enthalten ätherische Öle auf Schwefelbasis. Sie verdunsten, wenn sie der Luft ausgesetzt werden. Also reibt man Zwiebelsaft auf die Haut, soll das helfen, Wärme und Schweiß aus dem Körper zu transportieren und so die Temperaturen zu senken. Ob man natürlich da viele Freunde um sich hat, wage ich zu bezweifeln, dufttechnisch. Aber wenn es hilft, mein Gott. So, Carlos Vives, Sebastian Yatra mit Roberto Umbeso und Pedro Capo mit Calma. Dann kommen unsere Lokalnachrichten und dann habe ich trotzdem noch ein paar Tipps für euch. Aber das mit den Zwiebeln, ich weiß nicht.

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1: 8 Festnahmen nach Schießerei auf Schiff vor Teneriffa. Bei einer gemeinsamen Operation von der Nationalpolizei, Guardia Civil und Zoll und der US-Drogenbehörde DEA wurden 8 mutmaßliche Drogenhändler albanischer und philippinischer Staatsangehörigkeit festgenommen. Sie hatten in den kanarischen Gewässern ein unter Panama-Flagge fahrendes Schiff geändert, das von Gibraltar nach Marokko unterwegs war. Bei der Verfolgung kollidierten die Händler mit dem Streifenboot. Es kam zu einem Schusswechsel. Die 8 Beschuldigten wurden nach Gran Canaria gebracht und erwarten ihre Gerichtsverhandlung, während Ermittler nach einer mutmaßlichen Kokainladung suchen. Wartelisten im kanarischen Gesundheitswesen wachsen auf 34.383 Patienten. Auf den Kanarischen Inseln werden nun 34.383 Menschen auf eine Operation, 7,8% mehr als im Vorjahr. Die durchschnittliche Wartezeit liegt bei 107 Tagen und bleibt damit unter dem landesweiten Schnitt von 121 Tagen. Die Zahl der Patienten mit über 6 Monaten Wartezeit stieg von 5.575 auf 6.047. Die Behörden führen den Anstieg auf die 34 Streiktage der Ärzte zurück. Auch die Warteliste für Facharzttermine wachsen, während die Wartezeit für diagnostische Tests leicht sinken. Kanarische Inseln beim staatlichen Verkehrsticket außen vor. Die spanische Regierung plant ein einheitliches Verkehrsticket, das die Kanarischen Inseln ausschließt. Verkehrsdirektorin Maria Fernandez kritisiert, dass das Modell für die Besonderheit des Archipels keine Lösung bietet und ohne vorherige Abstimmung veröffentlicht wurde. Offen sind zentrale Fragen wie Finanzierung, Ausgleichsmechanismen und die Integration des kanarischen Einwohnerbonus. Valle Seco plant Biokompostanlage im Erholungsgebiet in La Laguna. Der Stadtrat von Valle Seco plant eine Biokompostalanlage im Erholungsgebiet La Laguna, um pflanzliche Abfälle aus kommunalen Beschneiden und von lokalen Landwirten zu Kompost zu verarbeiten. Standort ist ein kürzlich für 200.000 Euro erworbenes Grundstück von rund 16.884 Quadratmeter. Bürgermeister José Luis Rodríguez betont, dass die Anlage geruchsfrei und ohne giftige Stoffe arbeiten wird. Die Finanzierung wird noch mit dem Cabildo und der kanarischen Regierung verhandelt. Kanarische Inseln als einzige spanische Region mit Rückgang der Tourismusausgaben. Die Kanaren bleiben auf Abwärtspfad. Als einzige spanische Region verlor sie im Juli 1,3% an Tourismusausgaben und landet bei 2.188 Millionen Euro. Rund 10.000 Euro, Touristen weniger als im Vorjahr besuchten das Archipel. Die Reisedauer sank auf 7,6 Tage. Dennoch bleiben die Kanaren mit 17% Anteil die zweitwichtigsten Tourismusregion Spaniens hinter Katalonien. So, das waren die lokalen Nachrichten. 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Hier geht's spanisch weiter mit Talia, mit Que Ironia.

Okay, Ironia. So, jetzt die nächsten Fragen. Gewöhnt sich unser Körper an die Hitze? Ja, der menschliche Körper kann sich an Hitze gewöhnen. Diese sogenannte Akklimatisierung dauert in der Regel 1 bis 2 Wochen. Sie kann aber auch von individuellen Faktoren wie Alter, Fitness und Gesundheitszustand abhängen. Dann die nächste Frage. Helfen heiße Getränke, wenn es heiß ist? Ja, in Maßen getrunkener heißer Tee regt das Schwitzen an und kühlt dadurch den Körper effizient. Gekühlte Getränke müssen erst vom Körper erwärmt werden, wodurch es sich weiter aufheizt. Die Folge: mehr Schweiß. Und die Frage stellt sich auch immer wieder, und zwar: soll ich jetzt nur noch kalt duschen? Für die kurzfristige Abkühlung ja, aber danach produziert der Körper etwa Wärme, lauwarm, und Duschen erfrischt länger. Jetzt, wann wird es dem Handy zu heiß? Ja, Temperaturen von mehr als 30 Grad können den Akku Ihres Smartphones schaden. Viele Geräte schalten sich bei Überhitzung selbst aus. Man soll sich dennoch vor direkter Sonneneinstrahlung schützen. Ich meine, die meisten, ja, ich habe das auch schon gehabt, die bei gewissen Gradzahlen, zack, aus die Maus. Dann, was haben wir denn noch, wo interessant ist, ja, zu welcher Tageszeit ist am heißesten? Nicht nachmittags, nicht mehr mittags, sondern am Nachmittag, typischerweise also zwischen 14 und 18 Uhr. Und jetzt vielleicht noch eine Frage, die wir klären sollten. Hilft es, nackt zu schlafen? Also nein, ein dünner Baumwollpyjama nimmt den Schweiß besser auf und kann besser kühlen. Man empfiehlt sogar manchmal Wolle. Ja, da man sich nachts nicht viel bewegt, sammelt sich der Schweiß auf dem Körper. Das Tragen von Merino-Wolle leitet ihn von der Haut weg, so dass der Körper besser abkühlen kann. Und der Grund: die feinen Wollfasern sind schichtweise angeordnet. Die innere Schicht zieht den Schweiß von der Haut weg, leitet ihn an der äußeren Schicht weiter, so kann er verdunsten. Jetzt eine Frage noch, vielleicht auch wichtig: wie kühle ich mein Auto richtig runter? Ja, und da empfiehlt man vor der Autofahrt gut durchlüften, alle Türen öffnen, damit das aufgeheizte Fahrzeug auskühlen kann. Danach alles wieder schließen und für kurze Zeit die Lüftung auf höchste Stufe stellen. Und man sollte die Lüftungsdüsen nie direkt auf den Körper oder das Gesicht stellen, um die Zugluft zu vermeiden. Ja, ich hoffe, ich habe euch ein bisschen helfen können mit den Tipps. Ich finde, da waren einige gute dabei. Jetzt machen wir noch ein bisschen Musik in die Werbung und dann werde ich mich verabschieden. Weil ich muss. Ich werde rausgeschmissen hier. Aber zuerst Bella Ciao.

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2: 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So, ich darf mich verabschieden. Ich habe mich gefreut, dass ich euch durch den Morgen begleiten durfte. Ich hoffe, der ein oder andere Hitzetipp war was für euch dabei. Und hier geht's natürlich gleich weiter. Ich freue mich schon auf nächsten Mittwoch. Da ist der Herr Wackelkontakt wieder da. Es ist schon lang, es ist schon einsam ohne ihn. Es passiert nichts. Die Kaffeemaschine steht noch, keine Wasserschäden sind zu vermelden. Der Tisch steht noch, das Mikrofon ist auch noch an der gleichen Stelle. Es ist schon sehr ruhig ohne ihn. Also, ich darf mich verabschieden. Ich werde mich natürlich spanisch verabschieden. Ich bleibe dem treu heute der letzten zwei Stunden mit Nono Llores. Das ist die spanische Fassung von Über den Wolken. Und dann geht's gleich weiter mit unseren lieben Elli. Tschüss, adios, hasta luego und servus.

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2: Im Studio Gisela Hoff. Solaranlagen haben in China erstmals Kohlekraftwerke bei der installierten Leistung überholt. Ende Juli verfügten Photovoltaikanlagen über 1286 Gigawatt Leistung. Kohlekraftwerke kamen auf 1285 Gigawatt. Damit entfielen 31,5% der gesamten installierten Stromerzeugungskapazität auf Solarenergie. China treibt den Ausbau der Photovoltaik seit Jahren massiv voran, besonders im Westen und Nordwesten des Landes. Deutschland hat Russland jetzt offiziell für den mutmaßlichen Drohnenanschlag auf den Flughafen Leipzig verantwortlich gemacht. Bundeskanzler Merz hatte schon zuvor von harten Maßnahmen gegen die Verantwortlichen gesprochen.
3: Deutschland ist stärker ins Fadenkreuz hybrider Angreifer gerückt. Das zeigt nicht zuletzt der Angriff vom 4. August auf dem Flughafen in Leipzig. Sie werden dafür bezahlen.
2: Nun soll es eine Zeitenwende 2.0 geben. Angekündigt wurden unter anderem weitere Sanktionen gegen Russland und noch größere Waffenlieferungen an die Ukraine. Eine Studie der Technischen Universität München stellt die bisherige Klimabilanz von Elektroautos in Frage. Über ihren gesamten Lebenszyklus verursachen batterieelektrische Fahrzeuge demnach im Durchschnitt rund 41% weniger Treibhausgase als vergleichbare Verbrenner. Professor Thomas Hoffmann, der Präsident der TU München auf Welt.
4: Die Frage ist, welche Messgrößen hinterlege ich dieser Strategie, um auch Erfolg zu messen? Die EU möchte bis 2030 188 Millionen Tonnen CO2 im Automobilsektor einsparen. Das wird nach dem heutigen Stand nicht erreicht werden, und zwar um ungefähr 100 Millionen Tonnen wird es verfehlt werden. Das Ziel dieses Klimaschutzes können wir nur dann erreichen, wenn wir andere Hebel nutzen jenseits des Antriebsstrangs. Das heißt hin in neue Batterietechnologien, andere Antriebstechnologien, zurück bis zum grünen Stahl.
2: Die EU berücksichtigt bei ihren Flottenvorgaben nur die direkten Emissionen während der Fahrt und setzt E-Autos deshalb mit 0 Gramm CO2 pro Kilometer an. Die TU München kritisiert diese Berechnung als substanzielle Fehlsteuerung und fordert, auch Herstellung, Rohstoffgewinnung, Stromversorgung und Recycling einzubeziehen.

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Und ich sag mal so, egal wie ihr es macht, ihr macht es auf jeden Fall richtig, denn jetzt ist es 11.05 Uhr auf den Kanaren. Das bedeutet in Deutschland, Österreich und der Schweiz eine Stunde später, also 12.05 Uhr. Und ich bin Elli und ich freue mich, dass wir heute wieder einen entspannten Mittag miteinander verbringen hier auf Mix Radio Gran Canaria. Und ich habe mir heute gedacht, dass ich mal etwas in die Musikgeschichte eintauchen werde und habe mir da die Band Mania rausgesucht. Sie ist von einer Teenie-Band mit Coverversion bis zu einer der erfolgreichsten Latin-Rock-Bands der Welt geworden. Und ja, ich werde euch ein bisschen über die Geschichte der Band erzählen und habe natürlich auch richtig viel tolle, unterschiedliche Musik mitgebracht. Und dann kennt bestimmt auch jeder dieses Phänomen, dass man sich wochenlang auf den bestimmten Urlaub freut. Dann kommt man in den Urlaub und plötzlich meldet sich der Körper mit Schnupfen, Halsweh oder auch Kopfschmerzen. Ja, warum man vor allen Dingen immer im Urlaub krank wird und was man auch dagegen machen kann, das verrate ich euch später. Also bleibt unbedingt dran, Musik, Urlaub und ein paar überraschende Geschichten gibt's natürlich wie immer heute bei mir auf Mix Radio Gran Canaria. Und ich schaue jetzt mal rein, wir starten erstmal mit einem französischen Song, Moi Lolita.

Wir reisen jetzt zusammen in die 70er Jahre, denn da sitzen ein paar Teenager in Guadalajara in Mexiko. Sie schnappen sich Gitarre, Bass und Bongo und spielen erstmals die Songs ihrer Vorbilder. Zum Beispiel den Beatles, Led Zeppelin, The Police oder auch den Rolling Stones. Also eigentlich das, was genau oder vermutlich viele Bands, wo viele Bands damit angefangen haben. Aber irgendwann kommt natürlich auch der Punkt, nur nachspielen, das reicht ihnen irgendwie nicht mehr. Und die Jungs wollen ihre eigenen Songs machen und vor allem ihre lateinamerikanischen Wurzeln mit reinbringen. Also nennen sie sich zunächst erstmal Sombrero Verde und wechseln von Englisch auf spanische Songs. 1986 wird dann aus Sombrero Verde eine Band, die wir heute als Mania kennen. Und der Name kommt übrigens aus der polynesischen Mythologie und steht für Macht und Lebenskraft. Also ziemlich passend für eine Band, die später ganze Stadien füllen sollte, würde ich da mal so sagen. Und der große Durchbruch, ja, der lässt allerdings noch ein bisschen auf sich warten, denn ihr Album Falta Amor läuft zunächst eher schleppend. Aber Mania macht einfach weiter und die spielen über 300 Konzerte, was unglaublich ist. Und genau das zahlt sich dann natürlich auch aus, denn 1991 wird Rollando el Sol, das ist ihr erster großer Hit, und damit beginnt dann die Geschichte einer der erfolgreichsten Rockbands Lateinamerikas. Und ich würde sagen, wir gehören jetzt mal direkt in diesen Song einmal rein.

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Carol G with Cairo. Und jetzt kommen wir wieder zu der Band Mania zurück und zu dem Moment, an dem die mexikanische Rockband endgültig ein internationaler Act geworden ist. Denn 1992 erscheint Donde Jugaran Los Niños und das Album geht durch die Decke. Mehr als 1 Million Exemplare werden verkauft. Danach geht es für die Jungs auf große Tour durch insgesamt 17 Länder und plötzlich spielen sie nicht mehr nur vor heimischem Publikum, sondern unter anderem bei berühmten Festivals, wie zum Beispiel das Montreux Jazz Festival in der Schweiz. Aber Mania geht es nicht nur um Musik. 1995 widmen sie ihr Album Cuando Los Angeles Joran, dem brasilischen Umweltaktivisten Chico Mendes, der 1988 ermordet worden ist. Und auch noch im selben Jahr gründet die Band ihre eigene Umweltstiftung Selva Negra. Rockmusik mit Haltung, also ich finde das schon ziemlich klasse und das lange bevor Nachhaltigkeit zum großen Trendthema geworden ist. Und jetzt drehen wir ein bisschen in der Zeit zurück und gehen zurück in die 90er und hören genau in diesen Song jetzt einmal rein. Cuanto de Angeles Jorna. Viel Spaß!

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1: Es ist 11.27 Uhr und es bedeutet, dass wir uns gleich zusammen die Lokalnachrichten anschauen und ich gebe euch jetzt ganz kurz einen kurzen Teaser. Es gab eine Schießerei auf einem Schiff vor Teneriffa und einen deutlichen Anstieg der Patienten auf der Warteliste im kanarischen Gesundheitssystem. Außerdem gibt es Ärger um das neue staatliche Verkehrsticket, was es hier auf den Kanaren gibt. Und wir schauen dann noch nach Valesico. Dort ist nämlich eine neue Bio-Kompostanlage geplant. Und auch beim Tourismus gibt es Zahlen, die aufhorchen lassen, denn die Kanaren sind aktuell die einzig spanische Region mit einem Rückgang der Urlaubsausgaben. Genau. Das und vieles mehr hört ihr gleich in den Lokalnachrichten. Deswegen bleibt unbedingt dran. Bis gleich.

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1: Es ist Mittwoch, der 2. September 2026 um 11.31 Uhr. 8 Festnahmen nach Schießerei auf Schiff vor Teneriffa. Bei einer gemeinsamen Operation von Nationalpolizei, Guardia Civil, Zoll und der US-Drogenbehörde DEA wurde 8 mutmaßliche Drogenhändler albanischer und philippinischer Staatsangehörigkeit festgenommen. Sie hatten in kanarischen Gewässern ein unter Panama-Flaggen fahrendes Schiff geentert, das von Gibraltar nach Marokko unterwegs war. Bei der Verfolgung kollidierte die Händler mit dem Streifenboot. Es kam zu einem Schusswechsel. Die 8 Beschuldigten wurden nach Gran Canaria gebracht und erwarteten ihr Gerichtsverhandlungen, während Ermittlungen nach einer mutmaßlichen Kokainladung suchen. Wartelisten im kanarischen Gesundheitswesen wachsen auf 34.383 Patienten. Auf den Kanarischen Inseln warten nun 430.383 Menschen auf eine Operation. 7,8% mehr als im Vorjahr. Die durchschnittliche Wartezeit liegt bei 107 Tagen und bleibt damit unter dem landesweiten Schnitt von 121 Tagen. Die Zahl der Patienten mit über 6 Monaten Wartezeit stieg von 5.000 auf ca. 6.000. Die Behörden führen den Anstieg auf die 34 Streiktage der Ärzte zurück. Auch die Warteliste für Facharzttermine wachsen, während die Wartezeit für diagnostische Tests leicht sinkt. Kanarische Inseln beim staatlichen Verkehrsticket außen vor. Die spanische Regierung plant ein einheitliches Verkehrsticket, das die Kanarischen Inseln ausschließt. Verkehrsdirektion Maria Fernandez kritisiert, dass das Modell für die Besonderheiten des Archipels keine Lösung bietet und ohne vorherige Abstimmungen veröffentlicht wurde. Offen sind zentrale Fragen wie Finanzierung, Ausgleichsmechanismen und die Integration des kanarischen Einwohnerbonus. Valles Seco plant Biokompostanlage im Erholungsgebiet La Laguna. Die Stadt von Valles Seco plant die Biokompostanlage im Erholungsgebiet La Laguna, um pflanzliche Abfälle aus kommunalen Beschneiden und den lokalen Landwirten zu Komposten zu verarbeiten. Standort ist ein kürzlich für 200.000 Euro erworbenes Grundstück von rund 16.834 Quadratmetern. Bürgermeisterin José Luis Rodríguez betont, dass die Anlage geruchsfrei und ohne giftige Stoffe arbeiten werde. Die Finanzierung wird noch mit dem Cabildo und der kanarischen Regierung verhandelt. Kanarische Inseln als einzige spanische Region mit Rückgang der Tourismusausgaben. Die Kanaren bleiben auf Abwärtsfahrt. Als einzige spanische Region verlieren sie im Juli 1,3% an Touristen. An Tourismusausgaben und landet bei 2.188 Millionen Euro. Rund 10.000 Touristen weniger als im Vorjahr besuchen das Archipel. Die Reisedauer sank auf 7,6 Tage. Dennoch bleiben die Kanaren mit 17% Anteil die zweitwichtigste Tourismusregion Spaniens hinter Katalonien. Und das waren jetzt die Lokalnachrichten. Das Ganze gibt es natürlich nachzulesen wie immer auf unserer Webseite www.mixradio.eu unter dem Reiter Lokalnachrichten.

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2: Es ist 11.42 Uhr und stellt euch vor, ihr seid eine der erfolgreichsten Band und plötzlich klingelt das Telefon. Am anderen Ende Carlos Santana. Wer ihn nicht kennt, er ist einer der weltberühmtesten US-amerikanischen Gitarristen und Musiker. Und genau das passiert nämlich Mania der Band 1993. Santana lädt die Mexikaner ein, bei seinem Album Supernatural mitzumachen. Und der Songwriter und Gitarrist schreibt dafür dann direkt einen Song, Corazón Espinado. Und der wird dann zum internationalen Hit. Europa, Asien und der Nahe Osten kommen plötzlich eine ordentliche Portion mexikanischen Latin-Rock auf die Ohren. Und danach geht es, glaube ich, Schlag auf Schlag weiter, denn Mania steht bei den Grammys auf der Bühne. Sie treten in sogenannten Tonight-Shows von Ray Lon auf und landen auch im MTV. Und was auch noch spannend ist, dass die Band die Ende der 70er selbst als Teenager ihre Coverversion von den Beatles, Led Zeppelin und auch den Rolling Stones angefangen haben. Ja, und inzwischen werden sie selber nämlich gecovert von irgendwelchen anderen kleinen jungen Teenager. Und jetzt kommt nämlich der berühmte Song von Santa und Mañana der Moment, und zwar Corazón Español.

0: This Life von Vampire Weekend. Und ja, ich muss leider sagen, dass es mit der Band Mjanja jetzt langsam zu Ende geht, aber sie sind die absolute Königin des Latin-Rocks. Und falls ihr euch fragt, was die Jungs eigentlich heutzutage so treiben, da sind sie absolut nicht müde zu kriegen, denn die Band ist aktuell mitten auf ihrer riesigen Vivir Sin Aire-Welttournee und füllt immer noch große Stadien und spielt legendäre Open-Air-Bühnen weltweit voll. Und ihr nächstes Konzert ist tatsächlich in 2 Tagen und 3 Tagen, also am 4. und 5. September in Morrison, Colorado. Und ich habe noch ein lustiges Side-Fact für euch mitgebracht, denn wusstet ihr eigentlich, dass Mjanja die erste Rock-Pop-Band der Welt war, die einen eigenen Stern auf dem berühmten Hollywood Walk of Fame bekommen hat? Aber es gibt auch noch eine andere Story, denn der Sänger Fair Oliver ist auf der Bühne so voller Energie manchmal, dass er vor ein paar Jahren bei einem Festival in Mexiko vor lauter Tanzen einfach rückwärts von der Bühne gefallen ist. Und er hat sich dann kurz geschüttelt und ist wieder aufgestanden und hat weitergesungen. Also ja, ich glaube, es macht mega Spaß, bestimmt mal so ein Konzert, ja, von denen zu besuchen. Aber das war's erstmal von mir mit der erfolgreichsten Rockband Lateinamerikas. Und zum Schluss möchte ich euch einen Song natürlich nicht entgehen lassen. Der legendäre Song Clavado en un bar. Viel Spaß.
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3: Im Studio Gisela Hoff. Solaranlagen

0: für den mutmaßlichen Drohnenanschlag auf den Flughafen Leipzig verantwortlich gemacht. Bundeskanzler Merz hatte schon zuvor von harten Maßnahmen gegen die Verantwortlichen gesprochen.
1: Deutschland ist stärker ins Fadenkreuz hybrider Angreifer gerückt. Das zeigt nicht zuletzt der Angriff vom 4. August auf dem Flughafen in Leipzig. Sie werden dafür bezahlen.
0: Nun soll es eine Zeitenwende 2.0 geben. Angekündigt wurden unter anderem weitere Sanktionen gegen Russland und noch größere Waffenlieferungen an die Ukraine. Eine Studie der Technischen Universität München stellt die bisherige Klimabilanz von Elektroautos in Frage. Über ihren gesamten Lebenszyklus verursachen batterieelektrische Fahrzeuge demnach im Durchschnitt rund 41% weniger Treibhausgase als vergleichbare Verbrenner. Professor Thomas Hoffmann, der Präsident der TU München auf Welt.
2: Die Frage ist, welche Messgrößen hinterlege ich dieser Strategie, um auch Erfolg zu messen? Die EU möchte bis 2030 188 Millionen Tonnen CO2 im Automobilsektor einsparen. Das wird nach dem heutigen Stand nicht erreicht werden, und zwar um ungefähr 100 Millionen Tonnen wird es verfehlt werden. Das Ziel dieses Klimaschutzes können wir nur dann erreichen, wenn wir andere Hebel nutzen jenseits des Antriebsstrangs. Das heißt hin in neue Batterietechnologien, andere Antriebstechnologien, zurück bis zum grünen Stahl.
0: Die EU berücksichtigt bei ihren Flottenvorgaben nur die direkten Emissionen während der Fahrt und setzt E-Autos deshalb mit 0 Gramm CO2 pro Kilometer an. Die TU München kritisiert diese Berechnung als substanzielle Fehlsteuerung und fordert, auch Herstellung, Rohstoffgewinnung, Stromversorgung und Recycling einzubeziehen.
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1: Ja, so schnell ging es eben weiter, aber ich möchte euch natürlich den Song nicht entgehen lassen. Und hier ist Mjanja mit Clavado en un bar.

Es ist Punkt 12 Uhr und ihr hört Sanne, Sonne, Sand und Meer mit mir, Elli. Und natürlich auf dem richtigen Sender, denn ihr hört Mix Radio Gran Canaria auf 101.1 und 104.8. Ja, wir sind jetzt schon in der zweiten Stunde von meiner Sendung angekommen. Und ich wollte ja mit euch nochmal über ein Phänomen reden, was bei vielen Leuten immer wieder auftritt, wenn man dann in den Urlaub fährt. Denn der Körper macht auf einmal schlapp, man hat Schnupfen, Halsweh, Kopfschmerzen und vieles mehr. Und warum wir ausgerechnet im Urlaub krank werden und wie man das vielleicht auch ein bisschen verhindern könnte, das verrate ich euch gleich. Aber jetzt geht's erstmal musikalisch weiter mit Never Too Much.

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Und wie oft ist mir das schon passiert? Ich bin in den Urlaub gegangen, geflogen und dann hatte ich erstmal eine richtig fette Grippe. Manchmal habe ich sie mitgebracht, manchmal ist sie erst auf der Anreise passiert, aber das ist schon echt blöd. Und tatsächlich ist das gar nicht mal so selten, denn rund 20% der Deutschen sollen in den ersten Urlaubstagen kränkeln. Und dieses Phänomen nennt sich nämlich Leisure Sickness, also Freizeitkrankheit, und wurde bereits 2002 vom niederländischen Psychologe Ed Wingerholtz beschrieben. Genau, eine mögliche Erklärung ist sozusagen unser Stresshormon, das Cortisol. Wenn wir wochenlang unter Strom stehen, bleibt der Cortisonspiegel sehr erhöht. Das kann die Immunreaktion beeinflussen und manche Krankheitssymptome werden zunächst unterdrückt. Und dann kommt der Urlaub. Der Stress fällt auf einmal ab, wir entspannen uns und plötzlich meldet sich dann der Körper mit voller Lautstärke zurück. Also, vielleicht ist der erste Urlaubstag gar nicht der Moment für 12 Ausflüge, 3 Cocktails und direkt 300.000 Schritte machen. Ja, aber wenn ihr mehr Tipps wissen wollt, wie ihr gesund durch die Ferien kommt, dann bleibt unbedingt dran. Gleich nach Rihanna kommt die Werbung und dann geht's auch irgendwann weiter mit mir. Also bleibt unbedingt dran. Gleich kommen ein paar Tipps.

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1: Jetzt geht's direkt weiter. Sagen. Ja, das war eben Rasputin von Money Bee. Und ich will jetzt eigentlich nochmal zurück zur Leisure Sickness kommen, denn offenbar erwischt es nicht einfach jeden völlig zufällig. Besonders gefährdet sind nämlich Menschen, die im Alltag ständig auf 180 laufen. Diejenigen, die nämlich auf Arbeit unentbehrlich sind, zu Hause alles organisieren und wahrscheinlich sogar im Urlaub noch schnell mal ein paar Mails checken. Untersuchungen deuten darauf hin, dass stark gestresste Menschen ein deutlich höheres Risiko haben, im Urlaub zu erkranken. Aber auch das andere Extrem kann eine Rolle spielen, denn auch Menschen, die im Urlaub überhaupt nichts unternehmen, können komplett in diesen Energiesparmodus wechseln, berichten ebenfalls von häufigen Beschwerden. Die Idee dahinter ist, gesund erholen bedeutet offenbar nicht 24 Stunden Liegestuhl, aber eben auch nicht jeden Urlaubstag komplett durchzuplanen. Ich glaube, dass die beste Mischung so aussehen könnte. Abstand vom Alltag, ein bisschen Bewegung, ein bisschen Entspannung und vor allem nicht vom ersten Urlaubstag an versuchen, sämtliche Sehenswürdigkeiten eines ganzen Landes abzuklappern. Aber im Endeffekt ist es auch von jedem und jeder auf jeden Fall seine eigene Sache, wie man es natürlich macht. Und genau, wir schauen gleich nochmal dorthin, wie wir eigentlich gesund in den Urlaub kommen und vor allem, wie wir auch wieder gesund aus dem Urlaub kommen. Und jetzt kommt nämlich der Song, und zwar Bad Bunny, hier ist er, und Drake.

Just a Notion und es ist 12.32 Uhr hier auf Mix Radio Gran Canaria. Und jetzt kommen wir nämlich zum wichtigsten Teil. Was können wir tun, damit unser Traumurlaub nicht plötzlich eine Woche mit Taschentüchern verbracht wird? Ich habe da ein paar Tipps für euch. Und mein erster Tipp ist, nicht bis zum letzten Arbeitstag Vollgas geben. Wenn möglich, lasst die letzten Tage vor dem Urlaub es etwas ruhiger und etwas entspannter angehen. Und mein Tipp Nummer 2 ist, die ersten Urlaubstage nicht komplett vollpacken, also nicht morgens um 6 zum Wandern, danach Stadtrundfahrt, anschließend zum Strand und abends noch auf eine Party. Ja, ich habe es auch schon erwähnt, aber man kann auch den Urlaub erstmal langsam angehen. Euer Körper braucht manchmal ein bisschen Zeit, um überhaupt zu verstehen, dass er vielleicht auch im Urlaub ist. Und was auch wichtig ist, natürlich immer viel trinken, ausreichend schlafen und die Reiseapotheke gut vorher checken, damit man vielleicht auch gewisse Medikamente auch schon vor Ort mit dabei hat. Genau, und wenn ihr schon vor der Abreise krank seid, lieber richtig auskurieren, sonst schleppt ihr die Erkältung einfach weiterhin mit in den Urlaub und vielleicht endet es nicht. Ich hoffe natürlich, dass es euch nicht trifft und ich habe auch manchmal so ein bisschen Angst, dass es, wenn man von einem warmen Land wieder in ein kälteres Land zurückkommt, dass da dann halt auch wieder irgendwie so eine Grippewelle ankommt. Und ja, im Endeffekt ist es so, aber ich würde jetzt sagen, ich habe euch jetzt noch einen richtig guten Soundtrack rausgeholt, denn jetzt kommt nämlich von der Zweiraumwohnung 36 Grad und damit wünsche ich euch noch einen schönen Nachmittag und bleibt unbedingt dran.

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0: Jennifer Lopez mit Do It Well und es ist 12.45 Uhr und meine Sendung Sonne, Sand, Meer mit mir, Ellie, neigt sich jetzt langsam dem Ende zu, aber es geht auf jeden Fall spaßig weiter mit Melvin und dem Gute-Laune-Nachmittag. Und der gute Melvin sitzt natürlich auch wieder vor mir und ich frage ihn wie immer, was hast du denn für Themen mitgebracht?
1: Also erstmal ein ganz, ganz großes Hallo wieder an alle. Ich hoffe, ihr hattet schon einen schönen Vormittag. Jetzt machen wir natürlich nochmal mit dem besten Nachmittag weiter hier bei Mix Radio Gran Canaria. Und ja, ich habe heute mal ein paar, jetzt einfach mal interessante Themen mitgebracht. Wir gucken einmal ein bisschen in den Weltraum, wie zum Beispiel gerade chinesische Forscher simulieren in einer Simulation, wie man Atomwaffen nutzen könnte, um zum Beispiel Asteroiden davon abzuhalten, die Menschheit, ich sag mal, wie die Dinosaurier auszulöschen. So ist zumindest da der Plan, weil ja Dinge aus dem All doch eine Gefahr für die Erde und vor allem für uns Menschen sein könnten. Wir wissen es ja aber auch nicht zu 100%, wann sowas passieren könnte. Und natürlich habe ich noch ein zweites Thema mit dabei, das auch sehr skurril ist, aber ich kann nur so viel verraten. Da geht es darum, dass ein großer Hersteller für Gebrauchsprodukte, die wir immer brauchen, zum Beispiel zum Wäschewaschen, sich gedacht hat, für einen Werbespot, da machen wir doch mal extra eine Girlgroup auf, weil das könnte vielleicht funktionieren.
0: Wie immer spannend. Ich habe ja auch schon mit ihr eben über das eine Thema geredet. Sehr interessant. Also ja. Bleibt auf jeden Fall dran. Und ich habe jetzt noch zum Ende einen besonderen Song mitgebracht. Und zwar, der lädt ordentlich ein zum Feiern, Celebration. Denn ich feiere heute auch noch meinen Geburtstag. Und damit verabschiede ich mich ganz lieb von euch. Aber bleibt unbedingt dran, denn gleich geht's weiter.

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2: Für die Meldungen im Studio Michael Miem. Die USA und der Iran haben sich im Kampf um die Kontrolle der Straße von Hormuz erneut gegenseitig angegriffen. Das US-Militär nahm nach eigenen Angaben Luftabwehrstellungen, Radarsysteme und Ausrüstung zum Verlegen von Seeminen ins Visier. Der Iran reagierte mit Raketen- und Drohnenangriffen auf Jordanien, Kuwait und Bahrain. Nach einer Kollision mit einem Handelsschiff ist ein Frachter vor Istanbul gesunken. Das Schiff ging innerhalb von 11 Minuten unter. Nach den 10 türkischen Besatzungsmitgliedern wird gesucht. Bislang wurden keine Überlebenden gefunden. Die Ursache des Unglücks ist noch unklar. Zwei Vorfälle an wichtigen Anlagen des deutschen Stromnetzes beschäftigen die Ermittler. An einer Umspannanlage im nordrhein-westfälischen Bergheim kam es zu einem schweren Kurzschluss, woraufhin 5 Kraftwerksblöcke mit insgesamt 4200 Megawatt vorsorglich vom Netz genommen wurden. Vom Netzbetreiber Amprion, Manuela Raulf.
3: Ergebnisse zu

0: entdeckt, mit denen offenbar Kurzschlüsse verursacht werden sollten. In zwei Fällen gelang dies, wodurch ein Kraftwerksblock in Jänischwald ausfiel. Die Ermittler prüfen unter anderem einen möglichen linksextremistischen Hintergrund und eine ausländische Einflussnahme. Nach einer nächtlichen Explosion in Augsburg ist der Hauptbahnhof vorübergehend gesperrt worden. Ein später dort gefundener verdächtiger Gegenstand stellte sich als harmlos heraus. Der Bahnhof wurde wieder freigegeben. Eine 17-Jährige und ein 18-Jähriger wurden leicht verletzt. Rund 1,5 Stunden lang war der gesamte Regional- und ICE-Verkehr beeinträchtigt. Die Ermittlungen zur Explosion und den Hintergründen laufen.
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Und ihr hört natürlich den Gute-Laune-Nachmittag mit mir, Melvin. Ich freue mich, dass ihr eingeschaltet habt, jetzt hier um 13.02 Uhr kanarischer Zeit, beziehungsweise 14.02 Uhr auf dem europäischen Festland mitteleuropäischer Zeitzone. Und wie immer der Blick aus Fenster, der Himmel, er ist kanarisch blau, die Sonne, sie scheint, es ist warm, aber es ist wieder ein wunderschöner Sommertag, besser kann es nicht sein. Und da fangen wir heute musikalisch mal an mit Taylor Swift. Und manchmal, das passt ja auch, macht man ja im Urlaub doch auch ein bisschen, sagen wir mal, dumme Sachen, vor allem als junger Mensch. Und hier kommt Taylor Swift mit I Knew You Were Trouble.

Take That mit These Days hier bei Mixradio Gran Canaria um 13.10 Uhr kanarischer Zeit. Und da kommen wir heute zum ersten Thema, was ich euch hier mitgebracht habe. Denn ihr kennt das vielleicht schon bei meiner Sendung, dem Gute-Laune-Nachmittag, schauen wir ab und zu mal in den Weltraum, ins All hinaus. Und da stellen wir uns heute mal eine große Frage. Denn wir kennen das alle, es gibt ja nur mal Kometen und kleine Asteroiden. Meistens, wenn sie ja klein sind, sehen wir sie ja als Sternschnuppen. Aber das Problem ist, desto größer diese natürlich werden, desto gefährlicher werden sie. Und wir können uns vielleicht alle daran zurückerinnern, zumindest ich habe es in meiner Kindheit natürlich erfahren, durch Bücher, die mir meine Eltern vorgelesen haben, dass zum Beispiel die Dinosaurier dadurch ja leider alle verloren gegangen sind von diesem Planeten, also ausgelöscht wurden durch den Einschlag eines gewaltig großen Asteroiden. Und davor hat man natürlich auch als Mensch und auch vielleicht als Menschheit, haben wir schon ein bisschen Angst davor. Und nun gibt es neue Möglichkeiten, beziehungsweise hat ein chinesisches Forscherteam da mal ein, zwei Simulationen so durchgerechnet und die sind zu ganz interessanten Ergebnissen gekommen. Was da rausgekommen ist, darum geht's gleich, denn das ist wirklich spannend und erinnert vielleicht auch dem einen oder anderen vielleicht auch wirklich an Science-Fiction. Filme. Aber jetzt machen wir erstmal musikalisch weiter mit Benson Boone und Beautiful Things.

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1: Und so schnell können 3 Minuten einfach schon vergehen. Das glaubt man manchmal einfach gar nicht. Und wir bleiben natürlich nochmal kurz im Weltraum und stellen uns die Frage, was könnten wir denn machen als Menschheit, wenn ein großer Asteroid auf unseren blauen Planeten zurast? Ja, und ein chinesisches Forschungsteam hat da 2 verschiedene Ansätze jetzt entwickelt, wie wir das eventuell machen könnten. Zum Beispiel könnte man eine Abwehrsonde, die wird nämlich von der Erde dann zum Asteroiden geschossen und sie erhält eben zum Beispiel ein Projektil, zum Beispiel eine Atombombe. Und da ist dann der Ablauf, dass eben dieses Projektil schlägt auf einem Krater auf dem Asteroiden auf und die Atombombe fliegt hinterher und wird eben in dem Krater gezündet. Und dann soll sie hoffentlich in der Regel den gesamten Asteroiden so zersprengen, dass im Zweifel nur noch ganz, ganz kleine Steinbrocken auf die Erde fallen und dann einfach hier verglühen. Oder die zweite wahrscheinlich Möglichkeit wäre, dass eine Abwehrsonde eben zum Asteroiden hinfliegt und sie sucht beim Vorbeiflug eben den besten Punkt, wo man dann eben 2 Projektile hinschießen könnte. Und dadurch soll eben ein tiefes Loch entstehen, in welchem dann eine Atombombe gezündet wird. Und dann könnte eben genau dasselbe Fall eintreten wie beim ersteren, dass eben dann dieser Asteroid einfach so klein oder in große kleine Stücke gesprengt wird, dass sie im Zweifel an der Erde vorbeifliegen oder eben verglühen. Das Problem ist aber, erstens, der Zeitraum, in dem man das machen müsste, der müsste 4 bis 5 Monate vor einem errechneten Einschlag auf der Erde passieren. Das Problem, in der Regel entdecken wir Asteroiden immer nur, wenn sie eigentlich schon fast einschlagen, weil das vor allem recht schwierig ist. Und das größte Risiko ist übrigens auch da, wenn wir zum Beispiel, wenn einer aus der Nähe der Sonne kommt, dass wir den meisten auf der Erde gar nicht sehen können, weil im Zweifel sonst unsere Teleskope vermutlich kaputt gehen würden. Und zum anderen ist auch nochmal ein Restrisiko eben da, auch was das Sprengen angeht. Es könnte eben auch passieren, dass eben das schief geht und dann eben am Ende doch so ein Asteroid eben auf die Erde trifft. Aber es zeigt eben auch, dass hier auch andere Länder sich damit beschäftigen und eben zu schauen, wie schaffen wir es zum Beispiel auch mit Hilfe von Nuklearwaffen, die ja normalerweise eigentlich ja für andere Dinge gedacht waren, zumindest von dem einen oder anderen, dass die eben eventuell der Menschheit auch helfen könnten, tatsächlich sich zu verteidigen gegen eben andere, sagen wir mal, Asteroiden oder Gegenstände aus dem All, die eben uns gefährden könnten. Und dahingegen wäre dann ein Nutzen ja vermutlich vielleicht sinnvoll, aber darüber darf man natürlich auch streiten. Aber zumindest es zeigt, es ist ein Problem, aber es gibt zumindest schon Lösungsansätze und auch Testmissionen werden zumindest dementsprechend schon geplant, aber natürlich nicht mit atomaren Sprengköpfen. Und jetzt machen wir erstmal musikalisch weiter mit Steve Winwood mit Valerie.

und Tyler Crews mit Higher gemeinsam mit, jetzt habe ich ihren Namen tatsächlich gerade vergessen, wer es gewesen ist. Das ist ja gerade ein bisschen peinlich. Ja, das reiche ich gleich nach. Aber zumindest kommen wir einmal noch zurück. Jetzt geht es nämlich gleich um die Lokalnachrichten um 13.25 Uhr bei Mixradio Gran Canaria. Und da geht es um folgende Themen. Es gab 8 Festnahmen nach einer Schießerei auf Teneriffa. Zudem sind die Wartelisten im kanarischen Gesundheitswesen, die wachsen auf über 34 Patienten an. Die Kanarischen Inseln, die sind beim staatlichen Verkehrsticket hier in Spanien außen vor bis jetzt. Valesco plant eine Biokompostanlage im Erholungsgebiet La Laguna. Und natürlich auch die Kanarischen Inseln, die sind als einzige spanische Region gerade mit dem Rückgang der Tourismusaufgaben betroffen. Das ist natürlich, sagen wir mal schon ein bisschen bedrohlich, aber dazu dann gleich mehr. Aber jetzt möchte ich natürlich, jetzt habe ich ihn gefunden. Kylie Minogue war das natürlich eben gerade mit Tyler Crews zusammen. Haya, jetzt haben wir es gefunden. Also, dass mir das entfällt, das ist auch unglaublich. Zumindest jetzt aber beim nächsten Track, da wissen wir es auch schon gleich alle. Denn hier kommen jetzt Sunrise Avenue mit Nothing is Over.

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1: Und heute ist Mittwoch, der 2. September und wir haben es jetzt 13.29 Uhr kanarischer Zeit. 8 Festnahmen nach Schießerei auf Schiff vor Teneriffa. Bei einer gemeinsamen Operation von Nationalpolizei, Guardia Civil, Zoll und der US-Drogenbehörde DEA wurden 8 mutmaßliche Drogenhändler albanischer und philippinischer Staatsangehörigkeit festgenommen. Sie hatten im kanarischen Gewässer ein unter Panama-Flagge fahrendes Schiff geentert, das von Gibraltar nach Marokko unterwegs war. Bei der Verfolgung kollidierten die Händler mit einem Streifenboot. Es kam zu einem Schusswechsel. Die 8 Beschuldigten wurden nach Gran Canaria gebracht und erwarten nun hier ihre Gerichtsverhandlung, während Ermittler nach einer mutmaßlichen Kokainladung weiter suchen. Wartelisten im kanarischen Gesundheitswesen wachsen auf über 34 Patienten an. Auf der kanarischen Inseln warten nun über 34.000 Personen auf eine Operation, 7,8% mehr als im Vorjahr. Die durchschnittliche Wartezeit liegt bei über 107 Tagen und bleibt damit aber unter dem landesweiten Schnitt von 121 Tagen. Die Zahl der Patienten mit über 6 Monaten Wartezeit stieg jedoch von 5.500 auf über 6.000. Die Behörden führen den Anstieg auf die 34 Streiktage der Ärzte zurück. Auch die Wartelisten für Facharzttermine wachsen, während die Wartezeiten für diagnostische Tests leicht sinkt. Kanarische Inseln beim staatlichen Verkehrsticket außen vor. Die spanische Regierung plant ein einheitliches Verkehrsticket, das die Kanarischen Inseln bisher ausschließt. Verkehrsdirektorin Maria Fernandez kritisiert, dass das Modell für die Besonderheiten des Archipels keine Lösung bietet und ohne vorherige Abstimmung veröffentlicht wurde. Offen sind zentrale Fragen wie Finanzierung, Ausgleichsmechanismen und die Integration des kanarischen Einwohnerbonuses. Valesco plant Biokompostanlage im Erholungsgebiet La Laguna. Der Stadtrat von Valesco plant eine Biokompostanlage im Erholungsgebiet La Laguna, um pflanzliche Abfälle aus kommunalem Beschneiden und der lokalen Landwirtschaft zu Kompost zu verarbeiten. Standort ist ein kürzlich für 200.000 Euro erworbenes Grundstück von rund 16.000 Quadratmetern. Bürgermeister José Luis Rodríguez betont, dass die Anlage großfrei und ohne giftige Stoffe arbeiten werde. Die Finanzierung wird noch mit dem Cabildo und der kanarischen Regierung verhandelt. Kanarische Inseln als einzige spanische Region mit Rückgang der Tourismusausgaben. Die Kanaren bleiben auf dem Abwärtspfad. Als einzige spanische Region verloren sie im Juli 1,3% an Tourismusausgaben und landeten bei 2,1 Milliarden Euro. Rund 10.000 Touristen weniger als im Vorjahr besuchten das Archipel. Die Reisedauer, die sank auf 7,6 Tage. Dennoch bleiben die Kanaren mit 17% Anteil der zweitwichtigste Tourismusregion Spaniens hinter Katalonien. Das waren die Lokalnachrichten hier auf Mixradio Gran Canaria. 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
2: Robbie Williams und Oddie Murs mit I Wanna Be Like You. Eine wirklich coole Kombination zwischen den beiden Künstlern. Können Sie gerne häufiger machen. Ich glaube, dann haben wir alle ein bisschen mehr Spaß beim Zuhören von diesen doch wunderbaren, wunderschönen Songs. Und jetzt kommen wir wie immer hier zu einem kleinen Tipp, den ich für euch habe, denn heute geht es um Roségarnelen. So nennt sich nämlich dieses Gericht, denn es sind nämlich die rosafarbenen Garnelen, die wir, Entschuldigung, da kam doch gerade noch ein kleiner Huster raus, das tut mir natürlich ein bisschen leid, aber zumindest es ist eine Prise Kräuter der Provence, die eben in heißen, nach Garnelen duftenden Olivenöl gedünstet werden und dann eben auch nochmal den Geschmack der Krustentiere ein bisschen verbessern sollen. Und natürlich dazu kommt eben noch fruchtig milchscharfe Paprika, die nennt sich Piment des Velettes, benannt nach einer Gemeinde in Frankreich, und das ist nämlich auch in der baskischen Küche weit verbreitet und das intensiviert eben die Farbe und den Geschmack der Garnelen. Und diese Chili kann eben auch durch andere ersetzt werden, aber hier auch nochmal der Hinweis, eben das kann auch natürlich dann den Geschmack verändern. Und natürlich in der Regel kommt auch noch ein bisschen Brot mit dazu. Wie wir das fertig machen, darum geht's gleich, aber vorher haben wir noch ein bisschen Musik und jetzt kommt erstmal Rita Ora mit dem Song Your Song.

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John Legend, Legend mit You Deserve It All. Hier bei Mix Radio Gran Canaria um 13.47 Uhr kanarischer Zeit. Und jetzt schauen wir nochmal auf die Roségarnelen, die ich hier heute euch mitgebracht habe. Auch eigentlich passend, denn wir sind ja auch am Meer und da passen natürlich auch Garnelen mal mit zum Essen. Wie machen wir denn das Gericht eigentlich, dass es so auch schmeckt und auch vielleicht perfekt ist für euren Zeitplan? Nun, im ersten Schritt müssen erstmal die Garnelen auf einen Teller mit Salz und Pfeffer gewürzt werden und natürlich das muss gut vermengt werden. Dann brauchen wir eine große Pfanne, die bei mittlerer bis hoher Hitze einmal warm machen und ein bisschen Öl hineingeben. Dann die Garnelen einer einzigen Schicht hineinlegen und auf der ersten Seite 1-2 Minuten ungestört braten, bis sie an den Rändern rosa sind. Dann einmal wenden und weitere 30 Sekunden nochmal braten. Also ihr müsst da recht schnell sein. Dann auf einen Teller geben und zu diesem Zeitpunkt sind die Garnelen manchmal an einigen Stellen noch grau, garen aber manchmal noch nach. Dann brauchen wir Kräuter der Provence und das Piment d'Espelette und das einmal ganz wichtig, das mit auf die heißen Garnelen versetzte Öl geben, das eben auch nochmal kurz anbraten, bis es eben gut duftet, also die Kräuter und eben die Chilischoten. Dann brauchen wir eventuell noch ein bisschen Roséwein und ein bisschen braunen Zucker. Ihr könnt es aber ohne machen, wenn zum Beispiel auch noch die Jüngeren im Hause auch etwas davon essen sollen, dann sollte man eventuell damit ein bisschen aufpassen. Und wenn, macht ihr eben zwei getrennte Pfannen. Dann einmal nochmal da die Hitze erhöhen, aufkochen lassen und unter gelegentlichen Rühren etwa 10 Minuten lang köcheln lassen, bis eben die Flüssigkeit, die wir eben gerade hinzugefügt haben, um 3/4 reduziert ist. Dann im letzten Schritt natürlich das Ganze vom Herd nehmen, ein bisschen Butter hinzufügen und das Ständchen im Rühren nochmal schmelzen lassen. Und dann können eben die Garnelen auch nochmal in der heißen Buttersoße gewendet werden. Das dauert etwa so 2-3 Minuten. Das am besten nochmal ziehen lassen, bis sie eben gar sind. Abschmecken und dann gegebenenfalls eben nochmal ein bisschen nachwürzen und eben eventuell auch ein bisschen frisch geriebene Orangenschale mit drauf packen. Aber das ist euch überlassen, wie ihr das machen wollt. Und dann aber in der Regel bitte sofort essen, weil in der Regel wird das nämlich sonst schlecht. Und wie gesagt, im Piment d'Espelette, auch Espalettenpfeffer genannt, der ist auch online sowie in vielen Supermärkten, aber auch hier zu kaufen. Ihr müsst aber natürlich ein bisschen recherchieren, ob es den genauso gibt. Also da lohnt sich mal der Gang in den Supermarkt, bevor ihr das machen wollt. Und im Zweifel könnt ihr das aber auch mit anderen Sachen natürlich austauschen. Außer ihr wollt natürlich genau es so machen, wie es eben in einigen Regionen in Frankreich und auch im Baskenland hier in Spanien eben gemacht wird. Und jetzt machen wir erstmal musikalisch weiter mit Alcazar, mit This is the World We Live In. Und dann hören wir uns wieder zur vollen Stunde. Bis gleich.

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2: Für die Meldungen im Studio Michael Miem. Die USA und der Iran haben sich im Kampf um die Kontrolle der Straße von Hormuz erneut gegenseitig angegriffen. Das US-Militär nahm nach eigenen Angaben Luftabwehrstellungen, Radarsysteme und Ausrüstung zum Verlegen von Seeminen ins Visier. Der Iran reagierte mit Raketen- und Drohnenangriffen auf Jordanien, Kuwait und Bahrain. Nach einer Kollision mit einem Handelsschiff ist ein Frachter vor Istanbul gesunken. Das Schiff ging innerhalb von 11 Minuten unter. Nach den 10 türkischen Besatzungsmitgliedern wird gesucht. Bislang wurden keine Überlebenden gefunden. Die Ursache des Unglücks ist noch unklar. Zwei Vorfälle an wichtigen Anlagen des deutschen Stromnetzes beschäftigen die Ermittler. An einer Umspannanlage im nordrhein-westfälischen Bergheim kam es zu einem schweren Kurzschluss, woraufhin 5 Kraftwerksblöcke mit insgesamt 4200 Megawatt vorsorglich vom Netz genommen wurden. Vom Netzbetreiber Amprion, Manuela Raulf.
3: Ergebnisse zu den Untersuchungen liegen derzeit in polizeilicher und staatsanwaltlicher Hand. Dort laufen die aktuellen Untersuchungen zu Ursachen über die Ereignisse. Die Stromversorgung war jederzeit stabil und sichergestellt und es gab keinen Einfluss darauf. Auch die Systemstabilität des Übertragungsnetzes lief gestern und auch heute reibungslos, stabil und sicher weiter. Die Bedrohungslage für kritische Infrastruktur hat sich in den letzten Jahren verändert. Darauf reagieren wir.
2: Auch ein

0: Eine 17-Jährige und ein 18-Jähriger wurden leicht verletzt. Rund 1,5 Stunden lang war der gesamte Regional- und ICE-Verkehr beeinträchtigt. Die Ermittlungen zur Explosion und den Hintergründen laufen.
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ATC mit YOY hier beim Mixradio Gran Canaria und ihr hört weiterhin den gute Laune Nachmittag mit mir Melvin und Mixradio Gran Canaria könnt ihr natürlich hier auf Gran Canaria auf 101.1

sind 104.8, hören das in unsere Radiowellen hier auf der Insel und natürlich auch nochmal hier die kleine Erinnerung. Ihr könnt es auch über unser Webradio hören, nämlich über mixradio.eu. Da könnt ihr uns natürlich auch dann nach dem Urlaub hören. 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Und jetzt in dieser Stunde, jetzt, weil wir haben es ja schon jetzt 14.01 bzw. 15.01 Uhr auf dem europäischen Festland, da nähern wir uns doch immer mehr der Mitte des Nachmittages. Und da brauchen wir vielleicht nochmal ein bisschen mehr Energie, zumindest, dass man nochmal ein bisschen durchstarten kann im Zweifel. Oder ihr vielleicht euch vorbereitet nochmal zum Gang, zum Pool oder zum Strand. Und hier kommt nochmal Madonna für euch mit Celebration. Auf die Plätze, fertig. Und jetzt dürft ihr alle ins Meer rennen.

Swedish Mode mit People are People hier bei Mixradio Gran Canaria um 14.09 Uhr. Und jetzt kommen wir zu einer Geschichte, die kann man eigentlich fast gar nicht glauben, aber sie ist wahr. Denn LG Electronics, vielleicht kennt ihr das Unternehmen, vielleicht habt ihr auch eine Waschmaschine von dem Unternehmen oder etwas anderes oder eben nutzt es sogar gerade. Das kann ja durchaus sein. Und dieses Unternehmen, das hat sich gedacht, wir könnten ja mal etwas anderes machen für einen Werbespot für unsere neue Waschmaschine mit einer KI-Funktion. Ja, und was hat das Unternehmen gemacht? Es hat gerade seine erste Girl-Group vorgestellt und lernt jetzt einmal AI Doll kennen. Das ist die neueste Girl-Group aus der K-Pop-Szene. Und diese Gruppe besteht aus 5 echten Mitgliedern und wurde eben vom Unternehmen LG Electronics gegründet, um jüngere Kunden auf neue und kreative Weise anzusprechen. Und die Gruppe hat 5 Mitglieder. Das sind Leon, Moa, Songjeon und Heya und Sua. Und der Song Wash, der konnte es sogar schon auf Instagram auf Platz 1 der Trending Audio Charts schaffen und hat da auch ein bisschen für Furore gesorgt. Und jedes der 5 Mitglieder steht für eine andere Funktion der KI-Waschkombination von eben besagtem neuen Produkt. Darunter die All-in-One-Funktion, die KI-Zeit erkennen, das KI-Waschen und Trocknen, das flache Design und die Mini-Waschfunktion. Ja, und da müssen wir natürlich einmal ganz kurz reinhören. Das sind exakt 15 Sekunden und dann gucken wir doch mal, wie dieser Song bzw. dieser Ausschnitt denn so klingt.

wahrscheinlich ist auch eher etwas für die jüngere Zielgruppe, das kann man so festhalten, denn es ist ja vor allem sehr K-Pop-lastig auch tatsächlich, denn der gesamte Song, der geht tatsächlich 2 Minuten, das könnt ihr natürlich auch im Internet googeln, dann kommt ihr auch genau dorthin. Das möchte ich euch aber eher doch ein bisschen ersparen, denn wir wollen ja nicht zu viel Werbung machen und es ist vielleicht auch eine Idee, sagen wir mal so, die auch vielleicht auch mal ganz anders ist, was hier eben das Unternehmen geplant hat, denn sagen wir mal so, ein bisschen auszuprobieren, mal ein bisschen rum zu experimentieren, wie man vielleicht auch Werbung anders machen könnte, das wäre natürlich auch cool. Und auch hier nochmal der kleine Hinweis an euch, ihr könnt auch bei Mixradio Gran Canaria Werbung schalten für euer Unternehmen oder wenn ihr selbstständig seid, um eben auch so neue Kunden zu erreichen. Das geht bei uns ganz einfach, ihr könnt uns nämlich auch einfach dann einfach eine Mail schreiben, wenn ihr sagt, oh, das wäre ja eine Idee für uns und jetzt habe ich hier dasselbe Problem wie immer, dass der Zettel so weit weg liegt. Gebt mir mal einmal kurz 2 Sekunden. 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euch gerne. Und jetzt machen wir erstmal musikalisch weiter mit einem Song, den ich zumindest auch ziemlich gut kenne und auch fast auswendig singen könnte. Hier kommt Omi mit Cheerleader.

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1: Und jetzt um 14.22 Uhr schauen wir natürlich einmal auf das Wetter in Deutschland, Österreich und der Schweiz und beginnen natürlich wie immer einmal in Deutschland. Ich wollte gerade Österreich sagen, aber das ist heute nun mal nicht so. Aber wir schauen einmal nach Deutschland, genau, und da ist es heute auch gut durchmischt. Es sind gute Regenschauer unterwegs, auch vereinzelt Gewitter. Sonst gibt es einen guten Wechsel zwischen Sonne und Wolken und immer noch das bei Temperaturen zwischen 19 und maximal 28 Grad. Und in der Nacht zum Donnerstag jetzt, da wird es im Norden teilweise etwas Regen geben, in der Nordsee Nähe zum Morgen örtlich auch kurze Gewitter. Die sind nicht ausgeschlossen und sonst ist wechselnd bewölkt, im Süden teils klar. Und auch nachts sinken die Temperaturen auf 16 bis minimal 9 Grad. Heute schauen wir einmal nach Nürnberg. Und in Nürnberg, da überwiegt am Tag vor allem dichte Bewölkung, aber vor allem es bleibt bei euch vor allem trocken. Das ist wichtig, auch nochmal für den späten Nachmittag. Und nachts ziehen Wolkenfelder durch bei Temperaturen rund um 15 Grad. Und wir schauen natürlich einmal rüber nach Österreich. Und auch bei euch, da scheint jetzt eigentlich eher weniger nur noch die Sonne, sondern es kommen vor allem dicke Quellwolken, die können teilweise auch Schauer und Gewitter mit sich bringen. Und das vor allem am meisten trocken bleibt es eben bei euch rund um die Donau und das vor allem ganz im Westen Österreichs. Die Höchstwerte, die liegen jetzt immer noch zwischen 23 und 28 Grad. Heute gucken wir einmal nach Salzburg und da ist jetzt vor allem am späten Nachmittag/Abend vor allem dicht bewölkt. Es bleibt aber trocken bei Werten rund um 19 bis 32 Grad, wollte ich gerade sagen. Nein, das ist nicht der Fall, natürlich nur bis 23 Grad. Und nachts überwiegt die dichte Bewölkung, aber es bleibt trocken bei Tiefstemperaturen von etwa 16 Grad. Wind, der spielt auch heute keine Rolle bei euch. Und wir schauen natürlich rüber in die Schweiz und auch in der Schweiz scheint heute noch ganz gut die Sonne. Besonders aber in den Bergen, jetzt ganz wichtig aufgepasst, auch wieder am Nachmittag kann es vor allem dichte Wolken geben und vor allem auch lokal Schauer. Vereinzelt kann es auch Gewitter geben, denn die Temperaturen, die geben das her, denn die liegen zwischen 22 und 28 Grad. Und heute schauen wir einmal nach Genf und auch bei euch ist es so, es ist jetzt vor allem Nachmittag eher vor allem bewölkt und vor allem die Werte, die liegen zwischen 20 und 26 Grad, also es ist schön sommerlich warm und nachts geht es runter auf 14 Grad. Und jetzt machen wir einmal weiter mit Kate Ryan und es wird ein bisschen französisch mit Ella.

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1: Eine Lehre aus den vergangenen Monaten ist, es braucht mehr als Solidarität, um Waldbränden, Dürren und Hitzewellen zu begegnen. Im Umweltausschuss des EU-Parlaments hieß es jetzt: Der Klimanotstand ist kein Ausnahmephänomen mehr. Er ist eine strukturelle Realität. Unsere Reaktion muss daher ebenfalls strukturell sein. Sie darf sich nicht auf Notfallmaßnahmen beschränken, sondern muss den Schwerpunkt auf Prävention, Vorsorge und Resilienz legen. Doch das kostet Geld. EU-Kommissarin Hajja Labib hat im Umweltausschuss unter anderem gefordert, dass die Kapazitäten aufgestockt werden müssen. Der nächste EU-Haushalt wird entscheidend dafür sein, die zusätzlichen Mittel zu sichern, die im ursprünglichen Rettungskonzept von 2019 für weitere Hubschrauber vorgesehen waren, zusätzlich zu den bereits in der Beschaffung befindlichen Maschinen. Es ist an der Zeit, dies auch tatsächlich umzusetzen. Die Risiken verändern sich rasch und wir brauchen einen Ansatz, der dieser Entwicklung gewachsen ist. Genau diese Frage müssen wir in den anstehenden Verhandlungen über den EU-Haushalt für den Katastrophenschutz beantworten. Ja, Vorsorge kostet Geld. Doch mangelnde Vorsorge kostet weitaus mehr. An Menschenleben, an Häusern und vielem mehr. Wir können diese Lektion nicht Jahr für Jahr aufs Neue lernen müssen. Year after year.

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1: Und jetzt um 14.33 Uhr schauen wir einmal auf das Wetter hier auf Gran Canaria, damit ihr auch hier auf dem neuesten Stand seid. Und da schauen wir heute einmal nach Mogán, besser gesagt nach Playa de Mogán. Und ja, da ist es heute noch ein bisschen bewölkt, aber jetzt im Nachmittag natürlich, da scheint die Sonne mit Temperaturen rund um 26 bis 29 Grad. In der Sonne kann es natürlich noch ein bisschen wärmer sein. Und in der Nacht gibt es keine Wolken, die Sterne sind klar zu sehen und das bei Tiefstwerten von 24 Grad. Die Wassertemperatur, die liegt in Mogán bei 25 Grad am Strand und die Sonne, die wird dort die Sonne, die wird uns heute um 20.22 Uhr verlassen und um 7.42 Uhr morgen früh wieder aufgehen. Wichtig, die Fluten, die sind jetzt, die ich jetzt sage, die sind für Playa de Mogán. Da ist die nächste Flut um 17.11 Uhr, die nächste Ebbe dann um 23.21 Uhr, die nächste Flut um 5.38 Uhr und die nächste Ebbe um 11.47 Uhr. Auch nochmal wichtig, falls ihr ein Medikament braucht oder vielleicht Pflaster fehlen, es kann ja immer mal wieder was dazwischen kommen oder fehlen, kein Problem. Folgende Notfallapotheken haben für euch geöffnet. In San Bartolomé de Tirajana, das ist der Don José Manuel Pérez del Toro y der Don Luis Antonio Pérez. Res Galvez, die findet ihr in der Avenida de Francia in der Cita, Calle de Cita, dort in der Nähe. Also in der Nähe der Avenida Alemania, um das mal ein bisschen noch zu konkretisieren. Für Mogán ist es heute der Don Francisco Delgado Tordera, den findet ihr in der Calle Ayonso Quesqueda 1 in Aguineguín. Und in Santa Lucia de Tirajana macht das die Doña Rosa de Lía Jiménez López am Plaza de San Nicolás 5 in Salina del Sur in Santa Lucia. Und alle drei Apotheken haben von heute 9 Uhr bis morgen früh um 9 Uhr offen. Und wenn euch das zu schnell war, dann könnt ihr das wie immer auf unserer Webseite nachlesen auf mixradio.eu. Geht einfach auf die Notfallapotheken-Info, das findet ihr unter Services und dann seid ihr schon da und habt die Dings auch, damit ihr wisst, wohin ihr eigentlich gehen müsst oder mit dem Auto fahren könnt. Und jetzt machen wir musikalisch aber weiter mit The Weeknd, Can't Feel My Face.

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Anastasia mit I Can Feel You hier bei Mix Radio Gran Canaria um 14.46 Uhr kanarischer Zeit. Und das bedeutet auch für die Sendung den guten Laune-Nachmittag hier mit mir, Melvin. Wir gehen unserem Ende entgegen. Die Zeit, sie geht gegen uns. Aber das waren da auch wieder zwei schöne Stunden hier an diesem 2. September, dem Mittwoch in dieser Woche, an diesem wunderschönen Sommertag, der eigentlich dazu schreit, dass ich jetzt auch gleich einmal rausgehe, vielleicht mich nochmal zum Strand bewege. Also, das ist doch schon wieder perfekter, kann es eben einfach nicht sein. Und an dieser Stelle einmal auch für euch natürlich nochmal der Hinweis, geht da auch nochmal raus, genießt nochmal ein bisschen die Sonne. Vielleicht, wenn ihr sagt, oh, jetzt ist es ein bisschen zu doll, dann cremt euch ein bisschen stärker ein, dann klappt das auch. Und wir hören uns dann wieder morgen, aber dafür ein bisschen später, denn morgen ist nämlich Thomas vor mir dran, aber wie immer natürlich Alice am Start von 11 bis 13 Uhr, von 13 bis 14 Uhr natürlich der Thomas mit dem thematischen Hitmix und dann komme ich von 14 bis 16 Uhr für euch, nämlich mit dem Gute Laune Nachmittag. Bis dahin wünsche ich euch einen wunderschönen Mittwoch, genießt die Zeit hier auf Gran Canaria, macht was Tolles am Nachmittag und wir gehen heute raus mit Pitbull, eigentlich passend dazu, Time of Our Lives, denn egal was ihr macht, es ist das Beste, was ihr machen könnt.

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2: Für die Meldungen im Studio Michael Miem. Die USA und der Iran haben sich im Kampf um die Kontrolle der Straße von Hormuz erneut gegenseitig angegriffen. Das US-Militär nahm nach eigenen Angaben Luftabwehrstellungen, Radarsysteme und Ausrüstung zum Verlegen von Seeminen ins Visier. Der Iran reagierte mit Raketen- und Drohnenangriffen auf Jordanien, Kuwait und Bahrain. Nach einer Kollision mit einem Handelsschiff ist ein Frachter vor Istanbul gesunken. Das Schiff ging innerhalb von 11 Minuten unter. Nach den 10 türkischen Besatzungsmitgliedern wird gesucht. Bislang wurden keine Überlebenden gefunden. Die Ursache des Unglücks ist noch unklar. Zwei Vorfälle an wichtigen Anlagen des deutschen Stromnetzes beschäftigen die

0: Des Übertragungsnetzes lief gestern und auch heute reibungslos, stabil und sicher weiter. Die Bedrohungslage für kritische Infrastruktur hat sich in den letzten Jahren verändert. Darauf reagieren wir.
1: Auch ein Umspannwerk in Brandenburg war betroffen. Dort wurden zahlreiche selbstgebaute Flugkörper mit Zeitzündern entdeckt, mit denen offenbar Kurzschlüsse verursacht werden sollten. In zwei Fällen gelang dies, wodurch ein Kraftwerksblock in Jänischwald ausfiel. Die Ermittler prüfen unter anderem einen möglichen linksextremistischen Hintergrund und eine ausländische Einflussnahme. Nach einer nächtlichen Explosion in Augsburg ist der Hauptbahnhof vorübergehend gesperrt worden. Ein später dort gefundener verdächtiger Gegenstand stellte sich als harmlos heraus. Der Bahnhof wurde wieder freigegeben. Eine 17-Jährige und ein 18-Jähriger wurden leicht verletzt. Rund 1,5 Stunden lang war der gesamte Regional- und ICE-Verkehr beeinträchtigt. Die Ermittlungen zur Explosion und den Hintergründen laufen.
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0: Das Schiff ging innerhalb von 11 Minuten unter. Nach den 10 türkischen Besatzungsmitgliedern wird gesucht. Bislang wurden keine Überlebenden gefunden. Die Ursache des Unglücks ist noch unklar. Zwei Vorfälle an wichtigen Anlagen des deutschen Stromnetzes beschäftigen die Ermittler. An einer Umspannanlage im nordrhein-westfälischen Bergheim kam es zu einem schweren Kurzschluss, woraufhin 5 Kraftwerksblöcke mit insgesamt 4200 Megawatt vorsorglich vom Netz genommen wurden. Vom Netzbetreiber Amprion, Manuela Raulf.
1: Ergebnisse zu den Untersuchungen liegen derzeit in polizeilicher und staatsanwaltlicher Hand. Dort laufen die aktuellen Untersuchungen zu Ursachen über die Ereignisse. Die Stromversorgung war jederzeit stabil und sichergestellt und es gab keinen Einfluss darauf. Auch die Systemstabilität des Übertragungsnetzes lief gestern und auch heute reibungslos, stabil und sicher weiter. Die Bedrohungslage für kritische Infrastruktur hat sich in den letzten Jahren verändert. Darauf reagieren wir.
0: Auch ein Umspannwerk in Brandenburg war betroffen. Dort wurden zahlreiche selbstgebaute Flugkörper mit Zeitzündern entdeckt, mit denen offenbar Kurzschlüsse verursacht werden sollten. In 2 Fällen gelang dies, wodurch ein Kraftwerksblock in Jänischwald ausfiel. Die Ermittler prüfen unter anderem einen möglichen linksextremistischen Hintergrund und eine ausländische Einflussnahme. Nach einer nächtlichen Explosion in Augsburg ist der Hauptbahnhof vorübergehend gesperrt worden. Ein später dort gefundener verdächtiger Gegenstand stellte sich als harmlos heraus. Der Bahnhof wurde wieder freigegeben. Eine 17-Jährige und ein 18-Jähriger wurden leicht verletzt. Rund 1,5 Stunden lang war der gesamte Regional- und ICE-Verkehr beeinträchtigt. Die Ermittlungen zur Explosion und den Hintergründen laufen.
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2: Für die Meldungen im Studio Michael Miem. Die USA und der Iran haben sich im Kampf um die Kontrolle der Straße von Hormuz erneut gegenseitig angegriffen. Das US-Militär nahm nach eigenen Angaben Luftabwehrstellungen, Radarsysteme und Ausrüstung zum Verlegen von Seeminen ins Visier. Der Iran reagierte mit Raketen- und Drohnenangriffen auf Jordanien, Kuwait und Bahrain. Nach einer Kollision mit einem Handelsschiff ist ein Frachter vor Istanbul gesunken. Das Schiff ging innerhalb von 11 Minuten unter. Nach den 10 türkischen Besatzungsmitgliedern wird gesucht. Bislang wurden keine Überlebenden gefunden. Die Ursache des Unglücks ist noch unklar. Zwei Vorfälle an wichtigen Anlagen des deutschen Stromnetzes beschäftigen die Ermittler. An einer Umspannanlage im nordrhein-westfälischen Bergheim kam es zu einem schweren Kurzschluss, woraufhin 5 Kraftwerksblöcke mit insgesamt 4200

Brandenburg war betroffen. Dort wurden zahlreiche selbstgebaute Flugkörper mit Zeitzündern entdeckt, mit denen offenbar Kurzschlüsse verursacht werden sollten. In zwei Fällen gelang dies, wodurch ein Kraftwerksblock in Jänischwald ausfiel. Die Ermittler prüfen unter anderem einen möglichen linksextremistischen Hintergrund und eine ausländische Einflussnahme. Nach einer nächtlichen Explosion in Augsburg ist der Hauptbahnhof vorübergehend gesperrt worden. Ein später dort gefundener verdächtiger Gegenstand stellte sich als harmlos heraus. Der Bahnhof wurde wieder freigegeben. Eine 17-Jährige und ein 18-Jähriger wurden leicht verletzt. Rund 1,5 Stunden lang war der gesamte Regional- und ICE-Verkehr beeinträchtigt. Die Ermittlungen zur Explosion und den Hintergründen laufen.

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1: Eine Lehre aus den vergangenen Monaten ist, es braucht mehr als Solidarität, um Waldbränden, Dürren und Hitzewellen zu begegnen. Im Umweltausschuss des EU-Parlaments hieß es jetzt: Der Klimanotstand ist kein Ausnahmephänomen mehr. Er ist eine strukturelle Realität. Unsere Reaktion muss daher ebenfalls strukturell sein. Sie darf sich nicht auf Notfallmaßnahmen beschränken, sondern muss den Schwerpunkt auf Prävention, Vorsorge und Resilienz legen. Doch das kostet Geld. EU-Kommissarin Haja Labib hat im Umweltausschuss unter anderem gefordert, dass die Kapazitäten aufgestockt werden müssen. Der nächste EU-Haushalt wird entscheidend dafür sein, die zusätzlichen Mittel zu sichern, die im ursprünglichen Rettungskonzept von 2019 für weitere Hubschrauber vorgesehen waren, zusätzlich zu den bereits in der Beschaffung befindlichen Maschinen. Es ist an der Zeit, dies auch tatsächlich umzusetzen. Die Risiken verändern sich rasch und wir brauchen einen Ansatz, der dieser Entwicklung gewachsen ist. Genau diese Frage müssen wir in den anstehenden Verhandlungen über den EU-Haushalt für den Katastrophenschutz beantworten. Ja, Vorsorge kostet Geld, doch mangelnde Vorsorge kostet weitaus mehr. An Menschenleben, an Häusern und viele mehr. Wir können diese Lektion nicht Jahr für Jahr aufs Neue lernen müssen. Year after year.

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2: Für die Meldungen im Studio Michael Miem. Die USA und der Iran haben sich im Kampf um die Kontrolle der Straße von Hormuz erneut gegenseitig angegriffen. Das US-Militär nahm nach eigenen Angaben Luftabwehrstellungen, Radarsysteme und Ausrüstung zum Verlegen von Seeminen ins Visier. Der Iran reagierte mit Raketen- und Drohnenangriffen auf Jordanien, Kuwait und Bahrain. Nach einer Kollision mit einem Handelsschiff ist ein Frachter vor Istanbul gesunken. Das Schiff ging innerhalb von 11 Minuten unter. Nach den 10 türkischen Besatzungsmitgliedern wird gesucht. Bislang wurden keine Überlebenden gefunden. Die Ursache des Unglücks ist noch unklar. Zwei Vorfälle an wichtigen Anlagen des deutschen Stromnetzes beschäftigen die Ermittler. An einer Umspannanlage im nordrhein-westfälischen Bergheim kam es zu einem schweren Kurzschluss, woraufhin 5 Kraftwerksblöcke mit insgesamt 4200 Megawatt vorsorglich vom Netz genommen wurden. Vom Netzbetreiber Amprion, Manuela Raulf.
3: Ergebnisse zu den Untersuchungen liegen derzeit in polizeilicher und staatsanwaltlicher Hand. Dort laufen die aktuellen Untersuchungen zu Ursachen über die Ereignisse. Die Stromversorgung war jederzeit stabil und sichergestellt und es gab keinen Einfluss darauf. Auch die Systemstabilität des Übertragungsnetzes lief gestern und auch heute reibungslos, stabil und sicher weiter. Die Bedrohungslage für kritische Infrastruktur hat sich in den letzten Jahren verändert. Darauf reagieren wir.
2: Auch ein Umspannwerk in Brandenburg war betroffen. Dort wurden zahlreiche selbstgebaute Flugkörper mit Zeitzündern entdeckt, mit denen offenbar Kurzschlüsse verursacht werden sollten. In 2 Fällen gelang dies, wodurch ein Kraftwerksblock in Jänischwald ausfiel. Die Ermittler prüfen unter anderem einen möglichen linksextremistischen Hintergrund und eine ausländische Einflussnahme. Nach einer nächtlichen Explosion in Augsburg ist der Hauptbahnhof vorübergehend gesperrt worden. Ein später dort gefundener verdächtiger Gegenstand stellte sich als harmlos heraus. Der Bahnhof wurde wieder freigegeben. Eine 17-Jährige und ein 18-Jähriger wurden leicht verletzt. Rund 1,5 Stunden lang war der gesamte Regional- und ICE-Verkehr beeinträchtigt. Die Ermittlungen zur Explosion und den Hintergründen laufen.

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2: Für die Meldungen im Studio Michael Miem. Die USA und der Iran haben sich im Kampf um die Kontrolle der Straße von Hormuz erneut gegenseitig angegriffen. Das US-Militär nahm nach eigenen Angaben Luftabwehrstellungen, Radarsysteme und Ausrüstung zum Verlegen von Seeminen ins Visier. Der Iran reagierte mit Raketen- und Drohnenangriffen auf Jordanien, Kuwait und Bahrain. Nach einer Kollision mit einem Handelsschiff ist ein Frachter vor Istanbul gesunken. Das Schiff ging innerhalb von 11 Minuten unter. Nach den 10 türkischen Besatzungsmitgliedern wird gesucht. Bislang wurden keine Überlebenden gefunden. Die Ursache des Unglücks ist noch unklar. Zwei Vorfälle an wichtigen Anlagen des deutschen Stromnetzes beschäftigen die Ermittler. An einer Umspannanlage im nordrhein-westfälischen Bergheim kam es zu einem schweren Kurzschluss, woraufhin 5 Kraftwerksblöcke mit insgesamt 4200 Megawatt vorsorglich vom Netz genommen wurden. Vom Netzbetreiber Amprion, Manuela Raulf.
3: Ergebnisse zu den Untersuchungen liegen derzeit in polizeilicher und staatsanwaltlicher Hand. Dort laufen die aktuellen Untersuchungen zu Ursachen über die Ereignisse. Die Stromversorgung war jederzeit stabil und sichergestellt und es gab keinen Einfluss darauf. Auch die Systemstabilität

0: Einflussnahme. Nach einer nächtlichen Explosion in Augsburg ist der Hauptbahnhof vorübergehend gesperrt worden. Ein später dort gefundener verdächtiger Gegenstand stellte sich als harmlos heraus. Der Bahnhof wurde wieder freigegeben. Eine 17-Jährige und ein 18-Jähriger wurden leicht verletzt. Rund 1,5 Stunden lang war der gesamte Regional- und ICE-Verkehr beeinträchtigt. Die Ermittlungen zur Explosion und den Hintergründen laufen.
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2: Für die Meldungen im Studio Michael Miem. Die USA und der Iran haben sich im Kampf um die Kontrolle der Straße von Hormuz erneut gegenseitig angegriffen. Das US-Militär nahm nach eigenen Angaben Luftabwehrstellungen, Radarsysteme und Ausrüstung zum Verlegen von Seeminen ins Visier. Der Iran reagierte mit Raketen- und Drohnenangriffen auf Jordanien, Kuwait und Bahrain. Nach einer Kollision mit einem Handelsschiff ist ein Frachter vor Istanbul gesunken. Das Schiff ging innerhalb von 11 Minuten unter. Nach den 10 türkischen Besatzungsmitgliedern wird gesucht. Bislang wurden keine Überlebenden gefunden. Die Ursache des Unglücks ist noch unklar. Zwei Vorfälle an wichtigen Anlagen des deutschen Stromnetzes beschäftigen die Ermittler. An einer Umspannanlage im nordrhein-westfälischen Bergheim kam es zu einem schweren Kurzschluss, woraufhin 5 Kraftwerksblöcke mit insgesamt 4200 Megawatt vorsorglich vom Netz genommen wurden. Vom Netzbetreiber Amprion, Manuela Raulf.
3: Ergebnisse zu den Untersuchungen liegen derzeit in polizeilicher und staatsanwaltlicher Hand. Dort laufen die aktuellen Untersuchungen zu Ursachen über die Ereignisse. Die Stromversorgung war jederzeit stabil und sichergestellt und es gab keinen Einfluss darauf. Auch die Systemstabilität des Übertragungsnetzes lief gestern und auch heute reibungslos, stabil und sicher weiter. Die Bedrohungslage für kritische Infrastruktur hat sich in den letzten Jahren verändert. Darauf reagieren wir.
2: Auch ein Umspannwerk in Brandenburg war betroffen. Dort wurden zahlreiche selbstgebaute Flugkörper mit Zeitzündern entdeckt, mit denen offenbar Kurzschlüsse verursacht werden sollten. In 2 Fällen gelang dies, wodurch ein Kraftwerksblock in Jänischwald ausfiel. Die Ermittler prüfen unter anderem einen möglichen linksextremistischen Hintergrund und eine ausländische Einflussnahme. Nach einer nächtlichen Explosion in Augsburg ist der Hauptbahnhof vorübergehend gesperrt worden. Ein später dort gefundener verdächtiger Gegenstand stellte sich als harmlos heraus. Der Bahnhof wurde wieder freigegeben. Eine 17-Jährige und ein 18-Jähriger wurden leicht verletzt. Rund 1,5 Stunden lang war der gesamte Regional- und ICE-Verkehr beeinträchtigt. Die Ermittlungen zur Explosion und den Hintergründen laufen.
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1: Eine Lehre aus den vergangenen Monaten ist, es braucht mehr als Solidarität, um Waldbränden, Dürren und Hitzewellen zu begegnen. Im Umweltausschuss des EU-Parlaments hieß es jetzt: Der Klimanotstand ist kein Ausnahmephänomen mehr. Er ist eine strukturelle Realität. Unsere Reaktion muss daher ebenfalls strukturell sein. Sie darf sich nicht auf Notfallmaßnahmen beschränken, sondern muss den Schwerpunkt auf Prävention, Vorsorge und Resilienz legen. Doch das kostet Geld. EU-Kommissarin Haja Labib hat im Umweltausschuss unter anderem gefordert, dass die Kapazitäten aufgestockt werden müssen. Der nächste EU-Haushalt wird entscheidend dafür sein, die zusätzlichen Mittel zu sichern, die im ursprünglichen Rettungskonzept von 2019 für weitere Hubschrauber vorgesehen waren, zusätzlich zu den bereits in der Beschaffung befindlichen Maschinen. Es ist an der Zeit, dies auch tatsächlich umzusetzen. Die Risiken verändern sich rasch und wir brauchen einen Ansatz, der dieser Entwicklung gewachsen ist. Genau diese Frage müssen wir in den anstehenden Verhandlungen über den EU-Haushalt für den Katastrophenschutz beantworten. Ja, Vorsorge kostet Geld, doch mangelnde Vorsorge kostet weitaus mehr. An Menschenleben, an Häusern und vielem mehr. Wir können diese Lektion nicht Jahr für Jahr aufs Neue lernen müssen. Year after year.

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3: Für die Meldungen im Studio Michael Miem. Die USA und der Iran haben sich im Kampf um die Kontrolle der Straße von Hormuz erneut gegenseitig angegriffen. Das US-Militär nahm nach eigenen Angaben Luftabwehrstellungen, Radarsysteme und Ausrüstung zum Verlegen von Seeminen ins Visier. Der Iran reagierte mit Raketen- und Drohnenangriffen auf Jordanien, Kuwait und Bahrain. Nach einer Kollision mit einem Handelsschiff ist ein Frachter vor Istanbul gesunken. Das Schiff ging innerhalb von 11 Minuten unter. Nach den 10 türkischen Besatzungsmitgliedern wird gesucht. Bislang wurden keine Überlebenden gefunden. Die Ursache des Unglücks ist noch unklar. Zwei Vorfälle an wichtigen Anlagen des deutschen Stromnetzes beschäftigen die Ermittler. An einer Umspannanlage im nordrhein-westfälischen Bergheim kam es zu einem schweren Kurzschluss, woraufhin 5 Kraftwerksblöcke mit insgesamt 4200 Megawatt vorsorglich vom Netz genommen wurden. Vom Netzbetreiber Amprion, Manuela Raulf.
4: Ergebnisse zu den Untersuchungen liegen derzeit in polizeilicher und staatsanwaltlicher Hand. Dort laufen die aktuellen Untersuchungen zu Ursachen über die Ereignisse. Die Stromversorgung war jederzeit stabil und sichergestellt und es gab keinen Einfluss darauf. Auch die Systemstabilität des Übertragungsnetzes lief gestern und auch heute reibungslos, stabil und sicher weiter. Die Bedrohungslage für kritische Infrastruktur hat sich in den letzten Jahren verändert. Darauf reagieren wir.
3: Auch ein Umspannwerk in Brandenburg war betroffen. Dort wurden zahlreiche selbstgebaute Flugkörper mit Zeitzündern entdeckt, mit denen offenbar Kurzschlüsse verursacht werden sollten. In 2 Fällen gelang dies, wodurch ein Kraftwerksblock in Jänischwald ausfiel. Die Ermittler prüfen unter anderem einen möglichen linksextremistischen Hintergrund und eine ausländische Einflussnahme. Nach einer nächtlichen Explosion in Augsburg ist der Hauptbahnhof vorübergehend gesperrt worden. Ein später dort gefundener verdächtiger Gegenstand stellte sich als harmlos heraus. Der Bahnhof wurde wieder freigegeben. Eine 17-Jährige und ein 18-Jähriger wurden leicht verletzt. Rund 1,5 Stunden lang war der gesamte Regional- und ICE-Verkehr beeinträchtigt. Die Ermittlungen zur Explosion und den Hintergründen laufen.
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1: 8 nach 9.

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2: 7 Minuten nach 10.

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3: 17 Minuten vor 11.

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1: 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Die Sonne steht auf 12 Uhr und bis zur nächsten Wasserstelle müssen die Kamele noch 4 Tage laufen. 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
1: 8 Minuten vor 11.

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2: Viertel vor zwölf.

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3: 9 Minuten vor 12.

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2: 5 vor 1.